0: mitgebracht.
1: Nur Ghana oder Afrika?
0: Eigentlich nur Afrika, aber hauptsächlich Ghana.
1: Na.
0: Vielleicht machen wir noch einen Ausflug nach Sierra Leone dann.
1: Oh, das klingt spannend. Na, wir spielen jetzt erstmal das erste Stück. DJ Zoom auch noch da.
2: Sag mal, hey.
1: Ja, Slow Pete. Und das bin ich. Jetzt hören wir die erste Platte. Lass mal bitte laufen.

0: So, wir sind zurück hier.
1: So, dann kommt ja manchmal im Radio so hoch.
0: Im Studio, weil hört mal auf zu quatschen da hinten. Wir müssen hier mal kurz moderieren. Danke. ja, so läuft das hier halt. Ne? Wenn man ja viele Gäste hat, dann geht das immer kunterbunt zu. Ja, Musik gehört aus Ghana. Was war denn das?
2: Und wir haben angefangen mit Ibo Taylor mit Heaven. Und der zweite Song war von Kay Frimpong, aber. Den Titel mag ich jetzt ja, nicht entziffern, das ist echt schwierig.
0: So ein Drama bei den afrikanischen Künstlern oder bei, wo ist noch schlimmer? Afrika ist schlimm, Asien. Ja, das kann ich auch immer nicht aussprechen, manchmal lasse ich das dann einfach. Aber wir haben eine Playlist, wir pflegen das nach tetarecords.de oder in der Mediathek. Vom Pi Radio findet ihr uns auch, hier das. Und wir machen hier weiter im Programm.
2: Machen wir weiter.

0: Teenage Dance Party heute mit Afro Funk. Und wir befinden uns musikalisch immer noch in Ghana, wenn ich richtig informiert bin.
1: Ganz richtig. Und das war zuerst Oscar Zulu and the Uhuru Dance Band mit Bukumashi. Und dann haben wir gehört Kosberzam mit Neyoya.
0: Oh, immerhin mal ausgesprochen. Kann sich jeder merken. Ich habe es schon wieder vergessen. Kann man ja auch noch sagen, das meiste, was hier gespielt wird, kommt von Reissue-Labels, die man auch kennt. Soundway kommt als nächstes. Davor lief eine Platte von Analog Africa, auch ein Sampler, glaube ich. Ne? Und was kommt als nächstes?
1: Nochmal was von Soundway.
0: Okay.
1: Okay, wir hören erstmal rein, würde ich sagen.

0: Huch, das ging aber ja schnell her. Mensch, Jens, was haben wir gerade gehört oder davor? Oder
1: also gerade hatten wir nochmal Ivo Taylor mit Nga Nga. Und davor war Rob mit Make It Fast, Make It Slow. Und davor hatten wir den Marietta, eigentlich einen Song, den ich gar nicht spielen wollte, weil der mir zu sehr 80er ist.
0: Ja, hat man so ein bisschen rausgehört. Aber...
2: Aber?
1: Winston haben wir was vom großartigen Marietta gespielt.
0: Aber es ist eine gute Band. Da gab es auch mal hier so einen Deutschen, Frank Gossner hieß der. Der hat die auch zum ersten Mal, glaube ich, rausgebracht.
1: Stimmt.
0: Der hatte dieses Voodoo-Funk-Label, genau. Hieß das, glaube ich. Da habe ich eine Platte oder zwei. Mhm. Das funktioniert ja meistens so, dass dann irgendwelche Menschen die Sachen wieder ausgraben und wieder veröffentlichen. Ivo Taylor fällt mir noch ein, der hat einen Sohn. Der heißt, glaube ich, auch Ivo Taylor und macht ähnliche Musik, aber ein bisschen moderner. Haben wir aber heute nicht dabei. Heute hatten wir nur den alten Ivo Taylor.
1: Genau. Machen wir weiter?
0: Ja.
1: Ja, auf geht's.

0: zurück bei der Teenage Dance Party mit Jens hier an den Turntables. Wir haben Musik aus Ghana gehört, immer noch.
1: Immer noch. Und zuletzt haben wir gehört nochmal K. Frimpong. Und davor war es Los Isuvu and His Muslims mit Kana Zoro. Und jetzt machen wir weiter mit den Abbas International mit Dankasa.

0: Wir sind hier immer noch bei der Teenage Dance Party, Slow Pete, DJ Zoom und Jens. Hier am Start mit afrikanischer Musik und wenn mich nicht alles täuscht, kam das gerade aus Sierra Leone.
1: Genau, richtig. Aus Sierra Leone, Muichi Power mit Bi Loco. Und davor hatten wir Musik aus Ghana, oh, Abagaye Showband. Den Titel spare ich mir mal wieder. Was hatten wir eigentlich davor?
0: Da hatten wir zwei Tunes von einem Künstler. Das ist irgendwie durchgelaufen oder von einer Platte.
1: Ja, stimmt. Na, davor waren noch die Uppers International. Aber die hatte ich schon angesagt.
0: Ah ja.
1: Ja. Dann würde ich sagen, machen wir mal weiter.
0: Wir haben noch 15 Minuten. Hau rein.
1: Auf geht's.

0: Die Teenage Dance Party geht zu Ende. Was haben wir gehört noch hier?
1: Zuletzt haben wir wieder Musik aus Sierra Leone gehört. Muichi Power mit Yambaso. Und davor Guedo Play Ampole mit...
0: Oh, scheiße, wenn man das alles richtig aussprechen könnte.
1: Ja, wenn man das könnte.
0: Oder wenn man...
1: Mit Apple.
0: Wenn man wüsste, worüber die singen, die Menschen. Ne? Das ist ja auch ein komplettes Mysterium für uns hier heute. Aber bestimmt über... alltägliche Dinge des Lebens. Liebe oder sowas. Ne? Anyway, Jens, schön, dass du da warst.
1: Ja, hat mir viel Spaß gemacht.
0: Wir haben noch einen Song.
1: Einen haben wir noch. Nochmal aus Ghana, Itadi mit Life in the Outer World.
0: Tschüssi.
1: Ciao.

0: Es ist 3.30 Uhr, hier ist das Nachtprogramm der Freien Radios und weiter jetzt hier mit dem, werdet ihr gleich hören, mit dem gequälten Hund, aber er lacht.
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Ihr seid bei The Little Dog Laughed, heute mit einer Ausgabe zu Latin Music, Latin Fever habe ich sie genannt, wo es thematisch um Musik aus Lateinamerika und auch aus spanischsprachiger Musik im weitesten Sinne geht. Wir haben jetzt zum Beispiel einen Musiker gehört, der heißt Luis Gasca, von der Platte For Those Who Chant auf Blue Thumb erschienen, der eigentlich aus Houston, Texas stammt, ein Trompeter, der aber eine klassische Latin-Jazz-Platte gemacht hat mit der ganzen Band von Carlos Santana von 1972. Ja, gerade am Anfang möchte ich einige Jazz, Latin-Jazz-Klassiker spielen, die meisten aus den 70ern. Danach geht es ein bisschen Richtung Salsa, also ein bisschen Tanzmusik, Salsa, Cumbia, vor allem vom kolumbianischen Discos Fuentes-Label, die sehr, sehr schöne Sachen veröffentlichen und die auch regelmäßig wieder veröffentlicht werden. Dann etwas in die Psychedelik gehen, Und auch etwas brasilianische Musik hören aus den 70ern, vor allem ein paar zeitgenössische Sachen sind auch dabei. Aber zunächst noch ein paar Stücke. Genau, das ist ein Teil der zwei Sommersendungen, wo es ein bisschen fröhlicher zur Sache geht. Die letzte Sendung war über die Ursprünge von Reggae-Musik und Niabingi-Sounds. Und heute gibt es einen zweiten Teil der Sommersendung, wo es um, weitestens in der Latin Music geht. Musik, die ich eigentlich nicht so oft spiele, aber ich habe 20 Platten mitgebracht, die ich sehr mag, und wir hören jetzt eine zweite davon. Das ist The Robin Jones 7, eine britische Band, die aber auch eine klassische Latin-Platte gemacht hat, und wir hören diese Platte El Maya von The Robin Jones 7, ein etwas kürzeres Stück.

Das war Canto di Xanto von Baden Powell. Baden Powell ist ein brasilianischer Gitarrist. Roberto Baden Powell de Aquino von der Platte Tristeza on Guitar auf Saba Records erschien 1966. Und Baden Powell hat ja Cool Jazz und Samba versucht zu vermischen und dann auch so eine Prise Folk dazu mit reingebracht und sehr, sehr witzige Mischung, kann man überhaupt nicht verorten und gerade deswegen finde ich das eigentlich sehr, sehr spannend, was er so gemacht hat. Und wir haben von der Platte Tristeza on Guitar den Track Canto di Xanto gehört mit seinem Sextett und wir hören jetzt als letzten Track von der Jazz-Reihe, die wir jetzt angefangen haben, danach machen wir weiter mit Salsa und Cumbia. Das letzte Stück kommt von Horacio Chivo Borraro, heißt er, ein argentinischer Saxophonspieler, der auch so eine seltsame Mischung aus Jazz mit elektronischen Moog und Keys, sehr moderne Interpretation und der hat eine schöne Platte gemacht, die jetzt wieder von Altercat Records, das ist ein Berliner Label, die lateinamerikanische, alternative, schräge Sachen wieder veröffentlichten und zwar heißt dieser Track Blues para un Cosmonauta. Da hören wir auch den Titelsong von dieser Platte, 2021 auf Altercat erschienen und ursprünglich 1970 erschienen.

Das war Fruco, A las Memorias del Muerto, von der gleichnamigen Platte auf Discos Fuentes erschien. Ein kolumbianisches legendäres Label, das jetzt von Vampisoul, ein spanisches Label, hat das viele Platten von ihm jetzt wieder veröffentlicht. Und Fruco hatte sich der Musiker Julio Ernesto Estrada Rincón genannt. Er hat sich auch Fruco el Bárbaro irgendwann mal genannt, also sehr bärtig war. Und hat einige tolle Platten veröffentlicht, dann kolumbianische Bandlieder. Diese Platte, A las Memorias del Muerto, ist vor 2 Jahren wieder veröffentlicht worden und das ist eine sehr schöne kolumbianische Salsa-Platte. Wir machen jetzt weiter mit einer Band, die heißt Afrosound. Das ist so ein bisschen die Hausband von Discos Fuentes gewesen, die aber auch, die Band Afrosound hat 1-2 Platten auch veröffentlicht. Da hören wir jetzt den Song La Danza de los Merlos von der gleichnamigen Platte. Das ist ein Cumbia. Also die Band hat sehr viel Instrumental Cumbias veröffentlicht, auch von Fruco produziert, der auch Producer war. Und dieser Cumbia-Track, den wir jetzt hören, ist so einer der meistgehörten Cumbia-Tracks. Ganz viele aktuelle Versionen und Edits davon, aber das ist so das Original von Afrosound. Genau, und jetzt sind wir mitten im Salsa und Boogaloo und Latin gelandet bei The Little Log Loved, heute mit der Latin-Ausgabe.

Das war Willy Colon mit El Malo, auf Fania Records erschien, William Anthony Colon Roman aus New York City. So ein puerto-ricanische Eltern ist leider vor, im Februar 26 ist er verstorben und er war mit 17 schon Bandleader und hat sehr einige Platten auf Fania Records veröffentlicht und wir haben jetzt den Titeltrack El Malo gehört von der wundervollen Platte El Malo von Willy Colon und wir machen weiter mit etwas Salsa und der kleinen, Untersparte von Salsa-Musik, die sich Boogaloo nennt. Und da hören wir auch einer der Großen, nämlich Alfredo Linares aus Peru, Pianist, Composer und Bandleader oder Orchesterleader, der von Peru irgendwann in die kolumbianische Salsa-Szene gekommen ist. Und ja, und wir hören jetzt den Track Yo Traigo Boogaloo.

Das war Cumbia de Juventud von Los Golden Boys, die 1961 eine Gruppe um Pedro Jairo und Guillermo León Garcés und die sich dann auch in der kolumbianischen Musica-Tropical-Szene etablierten und Cumbia gespielt haben und war auch von Disco Fuentes. Das ist auch von Mississippi Records irgendwann mal wieder veröffentlicht worden und das war Los Golden Boys. Und wir hören jetzt noch ein letztes Cumbia-Stück und zwar das einzige heute, glaube ich, das zeitgenössisch ist, nämlich Money Chicha, die sich aber natürlich auf die 70er Jahre berufen. Da hören wir jetzt eine 7-Inch Cumbia Deserto, eine sehr schöne Platte, auf einer 7-Inch erschienen, die aus Austin, Texas eigentlich kommt und sich vor allem auf sogenannte Chicha-Musik, das sind Cumbias aus Peru, spezialisiert haben. Die Platte ist von 2021, glaube ich, Cumbia del Desierto von Money Chicha.

Das war Poder de Alma, Bacchanal 76 aus Nicaragua, aus Managua, aus der späten Hippie-Szene kommen die. Roman Kerpaz und Ricardo de Palma haben zwei sehr tolle Platten gemacht, Poder de Alma 1 und 2. Und auch die Platten sind wieder veröffentlicht worden auf Vampisoul, soweit ich das sehe. Und das war jetzt von der Single gespielt bei Kanal 76. Wir machen jetzt weiter mit, das war so ein bisschen das Ende des Salsa und Cumbia-Teils für heute. Und jetzt wird es eher ein bisschen ruhiger und psychedelischer. Und wir machen weiter mit einer Platte von José Mauro aus Brasilien, der in den 60ern zur Militärdiktaturzeit in Brasilien einige schöne Platten gemacht hat, nämlich Obnoxious, das ist so die bekannteste, von der hören wir jetzt auch das Stück Obnoxious. Und er lebt jetzt zurückgezogen in Rio de Janeiro und seine Platten sind aber wieder veröffentlicht worden und ist jetzt in den späten 70ern und ja, sehr, sehr schöne Platte, auch schwer einzuordnen, irgendwo zwischen psychedelisch, zwischen Psychedelic und Folk angelegt. José Mauro.

Das war Arthur Verocai aus Brasilien mit Pelas Sombras von 1972. Arthur Verocai hat diese eine sehr bekannte Platte gemacht, inspiriert von Jazz und Klassik. Er hat Musik von Gal Costa und Jorge Ben arrangiert und dann spät erst war er erfolgreich, sehr oft gesampelt worden, war auch Arrangeur und Conductor und Gitarrist und einige Platten sind seit 2000 wieder veröffentlicht worden und die erste Platte ist seine beste. Soweit ich weiß, nimmt er aber nach wie vor Musik auf. Und davor haben wir Lito Nebbia gehört aus Argentinien, von der Platte Diez Años Después, auch ein Singer-Songwriter, der irgendwo zwischen Psychedelik, Folk und auch Protestsongs sehr, sehr viele schöne Platten veröffentlicht hat. Und wir haben den Song gehört, El Otra, nee, Yo Te Dare, mein Spanisch ist nicht so du, Yo Te Dare Una Mano, Hermano. Aber ihr kriegt dann die Playlist auch, falls ich euch jetzt gerade was Falsches erzählt habe. Wir machen weiter mit etwas brasilianischer Psychedelik und wir hören jetzt einen Musiker auch aus Brasilien von Alceu Valesca mit dem Song Borboleta, auch ein brasilianischer Composer und Singer-Songwriter, der aus dem Nordosten Brasilien, aus Pernambuco, dort gelebt hat und er war eigentlich Jurist, hat aber nie als Jurist gearbeitet, was ich sehr sympathisch finde und hat dann mit Semaralho, dem Dichter Seramalho gearbeitet und die Platte Molado do Sur aufgenommen, 1974, die jetzt auf Vampy Soul wieder veröffentlicht worden ist und von der hören wir den Track von Alceu Valesca.

Das war Perro Negro mit Pobre Negrita aus Peru 1974. Perro Negro war ein Musical-Ensemble bestehend aus 12 Mitgliedern um Ronaldo Campos, die 2 Platten veröffentlicht haben, unter anderem diese hier, Perro Negro, auch von Vampiso wieder veröffentlicht. Ja, sehr schöne afro-peruanische Musik gemacht haben. Und wir hören jetzt auch noch einen anderen sehr berühmten Track von Susana Baca, nämlich Maria Lando, auch von einer Platte, die von Luaka Bob, ein Sampler, veröffentlicht worden ist, The Soul of Black Peru, wo es geht, darum geht, afro-peruanische Musik zu veröffentlichen. Und Susana Esther Baca de la Colina, eine sehr berühmte peruanische Sängerin und auch Lehrerin und Music Ethnologist, sogar Kulturministerin in Peru. Vor 6 Monate war sie, bis dann die Regierung sich abgewählt worden ist. Nur ganz kurz, aber diesen Song, den wir jetzt hören, der heißt Maria Landu, wo sie die Arbeitsbedingungen, prekären Arbeitsbedingungen beschreibt. Ein wundervoller Song von Susana Baca, veröffentlicht auf einer Platte, die sehr schwer zu finden ist, nämlich Poesia y Canto Negro, das Debütalbum von ihr, oder eben dieser Sampler, wo ihr den Song auch findet, nämlich Afro-Peruan Classics, The Soul of Black Peru von Luaka Bock, wieder veröffentlicht. Das ist Maria Landu von Susana Baca.

Das war Jerusalem von Anna und Jaime. Anna und Jaime, so wird es ausgesprochen. Und Jerusalem wahrscheinlich auch Spanisch. Ein Brother-Sister-Duo aus Kolumbien, die ihr erstes Album, also nicht das, das war das zweite Album, mit 15 und 17 Jahren veröffentlicht haben. Eine witzige Mischung aus Popsongs und leicht psychedelisch angehaucht teilweise. Ja, sehr, sehr schön. Und ich so jetzt zum Ende der Sendung habe ich einige Duette, die ganz interessant sind. Da hören wir jetzt nämlich noch ein weiteres Duett, nämlich Sandy und Mandy aus Argentinien mit DH geschrieben, die eine sehr schöne psychedelische, ja, eher Rockplatte veröffentlicht haben. Ich habe heute auch so ein bisschen die Garage-Songs rausgenommen. Das ist vielleicht der einzige, der so ein bisschen Richtung Garage geht. Da wollte ich vielleicht auch mal einen extra Teil dazu machen. Aber wir hören jetzt eine sehr schöne argentinische Platte von Sandy und Mandy, eigentlich auch, die sich als Duo ausgegeben haben, aber eigentlich eine Band im Hintergrund hatten, auch diese einzige Platte veröffentlicht haben, die sie bei Konzerten verkauft haben, 100 Stück. Und dann gab es aber eine Reissue irgendwann mal. Und die Platte heißt Paracustukis aus Argentinien. Und da hören wir jetzt den zweiten Song, glaube ich. Esta noche no deres llorar, hören wir jetzt von Sandy und Mandy. Und danach kommt noch ein, nämlich Elia und Elisabeth, auch nochmal ein kleines Duo. Dazu sage ich dann nachher nochmal was.

Ihr seid bei The Little Log Loved heute mit der Latin-Ausgabe und das war Alegria von Elia und Elisabeth, zwei Schwestern aus Kolumbien, aus Bogota. Elia und Elisabeth Fieta Maloy mit dem Song Alegria von der Platte La Onda de Elia und Elisabeth. Und wir sind am Ende dieser Sendung. Wir hören jetzt noch zum Rausschmeißen nochmal Jazz aus Argentinien von El Trio, ein argentinisches Jazz-Trio um Pocho La Poble und Ricardo Lu Lee und Alberto Chivasco. Und auch eine wilde Mischung aus Rock, Jazz und noch psychedelischen Elementen. Und da hören wir den Titeltrack Todo en su Medida y Armonia Samente. Ja, ich hoffe, euch hat es ein bisschen Spaß gemacht und wir hören uns in 2 Monaten wieder. Das waren die 2 Sommersendungen zu Reggae-Musik und Ursprüngen der Reggae-Musik und zu etwas alternativerer Latin-Musik heute. Ja, viel Spaß und wir hören uns bald wieder.

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0: Es ist 6 Uhr, gleiches Schluss mit dem Nachtprogramm. Ich hoffe mal, dass alles sauber durchgelaufen ist. Der Ritt durch die Nacht, Zeit ins Bettchen zu gehen. 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

Herzlich willkommen im Regio Express, dem Regionalmagazin für Südwestsachsen bei Radio T am 1. Oktober. In dieser Ausgabe wird es zum einen um ein neues Kunstwerk im öffentlichen Raum gehen, das seit Ende September am Chemnitz-Talradweg steht. Zum anderen hört ihr ein Interview über ein neues technisches Verfahren zur Verbreitung von Warnmeldungen über den digitalen Rundfunk DAB+. Außerdem haben wir wie immer ein paar Veranstaltungstipps für die laufende und die kommende Woche. Zunächst aber erstmal ein bisschen Musik.

Ihr hört Radio T. Wir befinden uns im Regio Express, dem Regionalmagazin für Südwestsachsen. Wir kommen zu den Veranstaltungstipps in dieser Ausgabe. Am nächsten Montagabend laden das Projekt Filmland Sachsen und die Landeszentrale für

gebliebene Menschen. Im Anschluss an die Vorführung wird es noch ein Gespräch mit Sophia Ziech, der Regisseurin eines der gezeigten Filme, geben. Beginn der Veranstaltung ist am Montag um 19 Uhr im Kulturpalais in der Schlossallee 2 in Liechtenstein. Seit dem 15. September ist die Wanderausstellung Festgehalten in Zwickau zu sehen. Thema dieser Ausstellung sind die Deportationen im nationalsozialistischen Deutschland zwischen 1938 und 1945. Mehr als 200.000 Menschen wurden in dieser Zeit verschleppt und die meisten von ihnen in Vernichtungslagern ermordet. Die Praxis der Deportationen war dabei für die deutsche Bevölkerung sichtbar und zahlreiche dieser Deportationen sind fotografisch dokumentiert. Seit 2021 gibt es ein Forschungsprojekt an der Freien Universität Berlin, das diese Fotografien sammelt und analysiert und sie in einem virtuellen Atlas für Forschungs- und Bildungsarbeit zur Verfügung stellt. Die Wanderausstellung Festgehalten zeigt eine Auswahl dieser Fotografien, in denen nicht nur die Opfer, sondern auch Täter und Zuschauer zu sehen sind und erinnert damit daran, was in NS-Deutschland Normalität war und dass die spätere Beteuerung vieler nichts gewusst zu haben vor allem Ausdruck einer individuellen wie kollektiven Verdrängungsleistung war. Zu sehen ist die Ausstellung in Zwickau noch bis zum 17. Oktober in den Priesterhäusern am Domhof 5 bis 8, immer Dienstag bis Sonntag in der Zeit von 11.30 Uhr bis 17 Uhr. Ende Oktober wird die Ausstellung dann nach Plauen verlegt und Anfang November wird sie schließlich in Chemnitz zu sehen sein. Am Donnerstag, dem 8. Oktober, zeigt das Chemnitzer Lesecafé Odradek in Kooperation mit der Landesarbeitsgemeinschaft Shalom der Partei Die Linke den israelischen Film We Will Dance Again. Die Dokumentation aus dem Jahr 2024 rekonstruiert die Ereignisse rund um den Angriff palästinensischer Terroristen auf das Nova Musikfestival in Israel am 7. Oktober 2023. Anhand von Interviews mit Überlebenden, Handyvideos von Festivalbesuchern und Videomaterial der Hamas. Die Vorführung soll eine Mahnung und Solidaritätsbekundung zugleich sein gegen Terror, gegen Antisemitismus und gegen Islamismus. Beginn der Veranstaltung ist am 8. Oktober um 19 Uhr. Im Anschluss an die Filmvorführung wird es die Möglichkeit zu Austausch und Diskussion geben. Das Lesecafé Odradek befindet sich in Chemnitz in der Leipziger Straße 3.

0: Ihr hört den Regio Express, das Regionalmagazin von Radio T. In den nächsten Minuten wird es hier ein bisschen um Kunst im öffentlichen Raum gehen. Seit dem 20. September nämlich hat der Chemnitztal-Radweg eine neue Landmarke und damit vielleicht auch ein zusätzliches Ausflugsziel. Es heißt Miteinander und steht auf dem bisher eher stiefmütterlich behandelten Rastplatz Dreisdorf. Das 2,5 mal 7 Meter große Metallkunstwerk zeigt 5 Typen radfahrender Menschen und entstand im Rahmen des dreiteiligen Kunstprojekts Ortskundig. Entworfen wurde das Kunstwerk von Peggy Albrecht. Die Stadt Chemnitz hatte Objekte für 3 sogenannte Interventionsflächen unter dem Motto Kunst am Fluss vorgeschlagen und Mittel dafür bereitgestellt. So steht nun an der Hartmann-Fabrik eine Metallskulptur von Ronald Münch, am Viadukt eine Holzskulptur von Christoph Rosner und am Chemnitz-Talradweg das Metallkunstwerk Miteinander von Peggy Albrecht. Über dieses Kunstwerk und den gar nicht so leicht zu findenden Weg dorthin hat Jörg mit Peggy Albrecht gesprochen.
1: Mein Name ist Peggy Albrecht, ich bin Chemnitzer Künstlerin und auch die Vorsitzende vom Chemnitzer Künstlerbund.
2: Als Künstlerin arbeitest du vor allem in verschiedenen Drucktechniken. Du hattest jetzt auch 2 Ausstellungen unlängst gehabt, hast jetzt aber ein großes, repräsentatives, 7 mal 2,5 Meter großes Kunstwerk als Skulptur produziert, das jetzt am Chemnitztal oder in der Nähe vom Chemnitztal-Radweg steht. Wie oft machst du Skulpturen?
1: Also ich habe schon mal so ein Projekt gemeinsam mit einem anderen Künstler bearbeitet, wo ich auch größere Metallobjekte entworfen und hergestellt oder herstellen lassen habe. So oft mache ich das eigentlich nicht. Deswegen war es eben sehr schön, hier mal die Möglichkeit zu kriegen, hat man ja auch leider nie so oft, wirklich mal ein großes, repräsentatives Objekt halt zu gestalten.
2: Dieses Objekt wird ja jetzt für lange Zeit stehen und quasi dich repräsentieren. Vielleicht auch anders als dein normales Werk ist. Also wenn man jetzt mal deine Drucke ansieht, dann sind das schon sehr spannungsgeladene, mitunter recht dramatisch, so in dem Wechselspiel schwarz-weiß und knalliger Farbe und sowas. Und auch so Objekte von verfallenen Häusern bis so zu strahlenden Sachen. Also das ist schon alles sehr dramatisch. Und dieses Kunstwerk ist sehr friedlich, sehr freundlich. Schon ein bisschen anders als dein übliches Werk. Ist das nicht schwierig, wenn man jetzt ganz anders wahrgenommen wird?
1: Also ich finde meine Arbeiten auch sonst nie unfreundlich, muss ich mal sagen. Von daher habe ich schon auch einen gewissen Anspruch, dass es eben auch eine gewisse Ästhetik hat, die auch schön ist in dem Sinne. Also ich habe da kein Problem damit, weil ich wollte auch mal was machen, was schön ist, was die Leute mitnimmt. Also ich wollte jetzt auch nie die Leute vor den Kopf stoßen oder irgendwas nicht Erklärbares hinsetzen, sondern ich wollte wirklich auf den Ort eingehen. Und das war mir eben auch wichtig, auch die Leute mitzunehmen. Und im Vorfeld wurde ja auch das ganze Projekt so angelegt, dass man wirklich die Bevölkerung mitnimmt, sich auch immer mal vorstellt, die Ideen, den Arbeitsprozess und so weiter nach außen zeigt. Also dass man nicht einfach irgendwas gestaltet, ich habe mir was gedacht, keiner weiß was und wie so ein UFO steht es plötzlich da. Das sollte eben bei dem Projekt eigentlich nicht passieren. Und es war eben auch wirklich für mich mal schön, irgendwas zu schaffen, was eben irgendwie auch als schön empfunden wird im eigentlichen Sinne. Und ich wollte halt auf den Ort eingehen. Und das ist nur Rastplatz vom Chemnitztalradweg und eben auch das Ländliche. Und das spiegelt sich halt schon in dem Stück auch wieder.
2: Kannst du vielleicht mal so ein bisschen erzählen, was dein Kunstwerk ausmacht?
1: Ja, also ich habe erst mal dort auch in der Umgebung eben auch beobachtet, bin auch den Radweg lang gelaufen, lang gefahren und so weiter. Und habe eben auch festgestellt, dass da ja wirklich die verschiedensten Typen von Menschen, von Radfahrern diesen Radweg benutzen, ne? Die auch manchmal ein bisschen konträr sind. Wir haben zum Beispiel einen Rennfahrer, der dann da ganz schnell vorankommen will, den wahrscheinlich auch nervt, wenn da jemand eben langsam und gemütlich langfährt oder eine Familie ihren Sonntagsausflug macht. Aber die müssen ja alle miteinander klarkommen. Es gibt auch Leute aus dem Umland, die eben den Radweg nicht zum Ausflug oder zum ich trainiere jetzt auf meinem Fahrrad, sondern wirklich benutzen, weil es eben auch schwierig ist, mitunter in die Stadt oder in umliegende Ortschaften zu kommen, wenn man eben kein Auto hat. Da kann man halt das Fahrrad benutzen. Also es hat eben wirklich einen richtigen nützlichen Nutzen, aber eben auch für Ausflug, für ich fahre eben einfach Fahrrad als Freizeitgestaltung und eben auch einen Trainingsaspekt. Und das sind ja schon verschiedene Dinge, die aufeinander hoffentlich nicht prallen, weil das wäre ja schlimm, sondern die sich ja da als Gemeinschaft bewegen. Das will ich eben doch in dem Werk darstellen. Man hat eben dort wirklich die verschiedensten Typen, auch mit unterschiedlichen symbolisierten Fahrrädern. Ist ein Art Tandem mit vielen Rädern, mit vielen Lenkern und so weiter zusammengebracht. Ja, und die fahren eben dort miteinander und sind trotzdem verschieden. Und das wollte ich eben doch darstellen, dass man eben nur gut vorankommt, wenn man eben mit Rücksicht aufeinander eben sich da vorwärts bewegt. Und ein bisschen witzig sollte es halt auch sein, ne? Genau, und dann gibt es ja noch den Aspekt dieser ländlichen, natürlichen Umgebung. Und die spiegelt sich eben wieder auch in den Tieren, die eben dort mitfahren, mitlaufen, mit bei diesem kuriosen Tandem dabei sind und den Pflanzen, die sich da eben auch mit befinden auf dem Kunstwerk.
2: Das ist irgendeine Form von Stahl. Es ist auch gewollt, dass es jetzt so ein bisschen anfängt zu rosten.
1: Genau, das ist Cortenstahl. Und im Gegensatz zu anderem Stahl oder anderen Metallen, die wirklich dann verrosten und kaputt gehen, ist es bei Cortenstahl so, dass eben diese Rostpatina, wenn die dann ausgebildet wird, einen Schutz auch darstellt für das Objekt, für das Metall. Es rostet halt dann nicht weiter. Und das ist eben auch ein Prozess, den man jetzt halt die nächsten Wochen, Monate mitverfolgen kann, wie sich eben diese Patina dort auch ausbildet.
2: Dieser Ort, in dem das steht, dieser sogenannte Rastplatz, der mir bis dato nicht bekannt war. Ich fahre sehr oft den Chemnitz-Tal-Radweg und das sind ja mehrere Rastplätze. Und ich hatte tatsächlich zuerst an einen anderen gedacht und bin stramm dorthin gefahren, weil für mich vollkommen klar war, der Rastplatz ist es. War es dann nicht, musste nochmal zurück und musste auch rumfragen, wo denn der Rastplatz ist. Weil der leider eben nicht direkt am Chemnitz-Tal-Radweg ist, sondern so zwischen Chemnitz-Tal-Radweg und Straße, auf der anderen Seite der Chemnitz und ein bisschen hinter Bäumen versteckt. Ein Ort, der ja dadurch eine Aufwertung hat. Der hat schon ein sehr schönes Objekt dort, nämlich diese alte Brücke, die ursprünglich zu der Bahnstrecke gehört hat, die eigentlich auch, finde ich, schon ein ansehenswertes Objekt ist, die dort einfach so ins Grüne gestellt wurde, ohne Anschluss vorne und hinten. Und jetzt noch deins dazu. Generell, was hältst du von diesem Platz?
1: Ja, das stimmt, dass leider viele den gar nicht kennen. Bist du nicht der Einzige, der es nicht gleich gefunden hat? Das haben wir auch schon befürchtet, deswegen habe ich da auch einen Aufsteller direkt auf dem Radplatz platziert, der aber wahrscheinlich von vielen trotzdem ignoriert wird. Ich werde da jetzt nochmal den neu bestücken mit einem Plakat, wo noch größer drauf steht, dass man hier abbiegen muss. Ich denke auch in der ursprünglichen Rastplatzplanung von dem Platz an sich war das, glaube ich, auch ein bisschen anders gedacht, die Lage. Die hat sich durch verschiedene Umstände halt so entwickelt, dass die eben jetzt auf der anderen Seite der Chemnitz liegt. Das ist auf der einen Seite schade, ne, weil wenn man einen Rastplatz für einen Fahrradweg macht und die Fahrradfahrer finden den aber dann nie, ja, schwierig. Auf der anderen Seite holt man da natürlich auch Leute ab, die eben zum Beispiel auf der Chemnitztalstraße langfahren oder sich im Dorf bewegen, weil die sehen eben das Objekt jetzt auch. Also es hat Vor- und Nachteile. Gerade vom Inhalt her wäre natürlich näher auch schön, aber es ist eben auch geplant, dass auch die Ausschilderung noch besser wird, sodass ich hoffe, dass man das dann vielleicht auch ein bisschen besser findet.
2: Generell, der Platz sieht noch relativ neu aus und noch ein bisschen, ich sage jetzt mal ein bisschen trocken. Also da gibt es tatsächlich an der Chemnitz entlang Plätze, die sind lebhafter, ein bisschen organischer. Das wirkt noch alles sehr neu, sehr hinplatziert. Also was mich auch gewundert hat, es gibt keine Bänke. Was sind das für ein Rastplatz ohne Bänke?
1: Ja, das finde ich auch eigenartig. Ich hoffe, dass das wirklich noch passiert, dass da wirklich bessere Sitzmöglichkeiten sind. Es gibt eine Sitzmöglichkeit, die befindet sich aber hinter der Überdachung. Also ja, also da ist auf alle Fälle noch Potenzial. Ich fände es auch gut, wenn auch ein elektrischer Anschluss noch dorthin kommt, weil der Platz ist eigentlich auch gedacht für Veranstaltungen oder dass da mal ein Konzert oder irgendwas stattfindet, wo man ja auch diese wirklich interessante Brücke mit einbinden kann. Und das scheitert aber auch viel eben daran, dass noch ein bisschen, ja, da die Möglichkeiten fehlen, gerade Strom, Sitzplätze. Gut, man könnte dann bei Veranstaltungen Stühle mit hinbringen, aber das hat man ja nicht immer. Also als Rastplatz wären schon Sitzmöglichkeiten gut.
2: Also dieses Objekt, was ja dann am Stadtrand von Chemnitz liegt und eben per Fahrrad am besten erkundet werden kann, gibt es irgendwie noch einen Bezug dazu, dass man eben auf dieses Werk in irgendeiner Weise vielleicht auch hingewiesen wird? Ne? Der Marx-Kopf ist überall, sage ich jetzt mal. Das ist ja Motiv, gerade dieser Gedanke, den du ja auch geäußert hast, ist ja mehr als nur, da steht ein Kunstwerk, sondern diesen wunderbaren Fahrradweg gemeinschaftlich zu nutzen, ist ja auch eine Botschaft, dass man das vielleicht auch noch anderweitig in irgendeiner Form präsentiert.
1: Ja, also das würde ich mir natürlich auch wünschen, dass das auch so ein Symbol halt auch wird für den Chemnitzer Radweg. Das wäre toll. Hatte ich eben auch Beutel mit dem Motiv bedruckt und die konnten dann dort ausgemalt werden. Das war sehr schön zu beobachten, dass das die Leute wirklich sehr angenommen haben. Und wir hatten auch ein paar Fahrradflaschen, so als kleines Dankeschön an verschiedene Partner, hatte ich ein paar Fahrradflaschen bedruckt mit dem Motiv in verschiedenen Abwandlungen. Und das ist aber so gut angekommen, dass mich da eben auch einfach Gäste hinterher gefragt haben, wo sie denn jetzt diese Fahrradflaschen herkriegen. Und das passt eben gut zum Motiv, dass es auch so eine Flasche ist. Und das werde ich auf alle Fälle aufnehmen. Und das macht ja auch richtig Spaß. Also jede Flasche sah halt auch anders aus, sodass es mir eben auch Spaß macht, die zu gestalten. Und die wird es auf alle Fälle bei mir dann auch im Laden geben. Und da ich auch selber die Möglichkeit habe, so ein bisschen merchmäßig oder promotmäßig selber was zu machen, werde ich das auf alle Fälle nutzen, um das eben auch noch bekannter zu machen. Weil es eben ja auch eine bisschen eine schwierige Stelle ist. Es ist nie mitten in der Stadt, wo jeder zufällig vorbeikommt, sondern das verträgt auch schon ein bisschen Werbung dafür.
2: Letzte Frage. Hattest du irgendwie Kontakte zu Anwohnern, zu Leuten dort aus dem nahen Umland des Kunstwerks, was sie davon halten?
1: Ja, auf alle Fälle. Und das ist auch ein sehr schöner Teil des Projektes, muss ich sagen. Also wir haben erstmal sowohl bei der Bürgerplattform Chemnitz Nord, also erst den Entwurf vorgestellt, dann bin ich mit meinem Probestück, was so ein 1x1 Meter Metallausschnitt da draus quasi war, wo wir ein bisschen getestet haben, mal vorbei und habe eben auch den Arbeitsfortschritt immer mal vorgestellt oder bei der Eröffnung von diesem Rastplatz haben wir auch einen Stand gemacht und den derzeitigen Entwurfsstand vorgestellt oder bei verschiedenen anderen Interventionsflächen, sodass wir auch schon im Vorfeld halt Reaktionen hatten. Und auch diese Einweihung wurde eben zu einem sehr großen Teil eben von der Bürgerplattform Chemnitz Nord gestaltet. Auch die Leute aus dem Dorf, die eben vorbeikommen. Also ich hatte so viele sehr schöne, sehr nette, wohlwollende Gespräche dort mit Anwohnern oder auch mit Chemnitzern, die hingeradelt sind, die sich alle freuen und wie schön das ist und die begeistert sind. Also eigentlich das, was auch das Ziel war, nach meinem Eindruck ist das auch erreicht. Und das ist für mich auch sehr schön. Weil ich hoffe natürlich, dass die Leute sich wirklich damit identifizieren. Dafür habe ich es ja auch gemacht.
0: Peggy Albrecht war das im Gespräch über ihr neues öffentliches Kunstobjekt Miteinander am Chemnitz-Talradweg. Damit ihr dort bei Interesse unkompliziert hinfindet, hier noch eine kleine Wegbeschreibung. Wenn ihr den Chemnitz-Talradweg flussabwärts bis Dreisdorf fahrt, dort den Radweg verlasst und in die Heinersdorfer Straße einbiegt, müsst ihr noch die Brücke über die Chemnitz überqueren und dann rechts in den derzeit noch extrem sparsam eingerichteten Rastplatz Dreisdorf einbiegen.

0: Wir sind zurück im Regio Express, dem Regionalmagazin von Radio T. Wenn ihr diese Sendung in der Erstausstrahlung am Donnerstagabend hört, dann empfangt ihr Radio T per Internetstream, über Kabel oder aber über den digitalen Rundfunk DAB+. Und da Rundfunk eine wichtige Rolle beim Katastrophenschutz spielt, gibt es mittlerweile eine neue Methode, über die DAB+-Empfangsgeräte Warnmeldungen an die Bevölkerung zu geben. Das Ganze trägt den Namen ASA oder ASA, kurz für Automatic Safety Alert, also zu Deutsch automatischer Sicherheitsalarm. Darüber, wie dieses System funktioniert und wie krisenfest die Infrastruktur des digitalen Rundfunks in Deutschland ist, hat Emil vom Rundfunkkombinat mit Olaf Korte vom Fraunhofer Institut für integrierte Schaltungen gesprochen.
1: Fangen wir einfach mal ganz grundlegend an. Was verbirgt sich eigentlich hinter der Abkürzung ASA?
2: Also ASA steht für Automatic Safety Alert oder in Deutsch automatische Sicherheitswarnung. Und ist ein neues System, das in Digitalradio ermöglicht, Radios, ähnlich wie man es vom Verkehrsfunk kennt, in Warnsituationen aufzuwecken und auf ein Warnprogramm zu schalten, wo dann Warnungen gesendet werden.
1: Und was ist da der Unterschied zum bisherigen, einfach übers Radio warnen? Das ist ja nichts Neues.
2: Also der Hauptunterschied ist, dass wir jetzt nicht mehr einfach live in einer Sendung warnen, sondern das gesamte System ist vollautomatisiert an das sogenannte modulare Warnsystem des Bundes angeschlossen. Das ist ein Warnsystem, über den auch alle anderen Warnwege funktionieren, also Auslösung von Sirenen, Cell Broadcast oder auch die Nina-App zum Beispiel. Und das Digitalradio ist jetzt erstmalig so automatisiert damit verbunden, dass Warnmeldungen quasi in Echtzeit gesendet werden können. Das ist also der Aspekt auf Sendeseite. Und auf Radiogerätseite ist das Besondere, dass eben ASA-fähige Radios automatisch auf ein Programm, das diese Warnungen ausspielt, umschaltet, wenn so eine Warnung kommt. Oder ein Nachttischwecker-Radio, das man vielleicht noch hat, sich auch automatisch einschaltet und die Warnung wiedergibt. Bisherige Radios können nur das wiedergeben, was sie sowieso gerade als Kanal empfangen.
1: Dann kommen wir doch gleich mal in den technischen Ablauf. Wie erreicht mich denn so eine Meldung im Ernstfall? Was passiert da im Hintergrund und was für Technik brauche ich dafür überhaupt?
2: Also im Ernstfall gibt es einen sogenannten Warndistributor. Das ist zum Beispiel eine Feuerleitwache oder ein Innenministerium, das in entsprechenden Warnsituationen die Warnung in ein Terminal eintippt und dann über dieses besagte modulare Warnsystem des Bundes an die verschiedenen Warnmultiplikatoren ausspielt, also Sirenen, Cell Broadcast und so weiter, und über Digitalradio jetzt eben neuerdings auch. Und was Sie benötigen auf Empfangsseite, um diese Meldung automatisiert zuverlässig zu erhalten, ist ein ASA-fähiges Radio. Das kann man an diesem ASA-Logo erkennen, wenn man das Radio kauft. Und das Radio muss in diesem Fall entweder eingeschaltet sein oder im sogenannten Standby-Modus. Das heißt, es ist dann zwar nicht ganz ausgeschaltet, aber in einem sehr stromsparenden Modus und würde sich eben im Falle der Warnmeldung dann sofort einschalten, sodass die Warnung in Echtzeit wiedergegeben wird. Also Beispiele, wo sowas wichtig ist, sind Flutwellen, Terroranschläge, ja, oder sonstige zeitkritische Geschichten, wo der Nutzer, die Bevölkerung sehr schnell informiert werden muss.
1: Jetzt muss so eine Warnung ja alle Menschen erreichen. Wie sieht es in Sachen ASA mit Barrierefreiheit aus? So ein Radio hat ja normalerweise auch Textzeilen auf dem Display für Gehörlose oder auch Warnungen in verschiedenen Sprachen. Geht sowas?
2: Sowas ist technisch möglich, bei der aktuellen Implementierung allerdings noch nicht wirklich berücksichtigt. Und zwar gibt es im DAB-System das sogenannte Dynamic Label. Das ist eine Laufschrift von bis zu 128 Zeichen. Da können wir also sehr kurz formulierte Warnungen auch in Textform schicken. Mittelfristig ist jedoch angedacht, einen Zusatzdienst dafür zu nutzen. Das ist der sogenannte Journaline-Dienst. Man könnte sich das ein bisschen wie den Videotext fürs Radio vorstellen. Und dieser Text ermöglicht zum einen mehrsprachige Warnungen, also nicht nur für Hörbehinderte, sondern eben auch für Fremdsprachler, die vielleicht der deutschen Sprache nicht mächtig sind, zu senden. Und das soll also zukünftig mit hoher Wahrscheinlichkeit auch über dieses System mit ausgesendet werden. Und dann brauchen Sie natürlich ein entsprechendes Radio. Aber das ist, denke ich, für so spezielle Nutzergruppen auf jeden Fall machbar. Wir haben in der Vergangenheit diesen Dienst auch schon bei Tests verwendet. Und dann kann eben ein Gehörloser, der vielleicht mit einem Blitzlicht vom Radio gewarnt wird, dass jetzt eine Meldung anliegt, die Nachricht lesen Und wie gesagt, Fremdsprachler können das auch nutzen. Denkbar ist auch, dass man diese Texte auf öffentlichen Anzeigetafeln zur Anzeige bringt, also nicht nur direkt auf Radios.
1: Das wäre dann auch schon wieder ein Stück weit dann Aufgabe des Warnmittelmixes. Was passiert eigentlich im Auto? Schaltet sich dann das Autoradio bei einer Warnung entsprechend ein und unterbricht die laufende Musikstreaming-App?
2: Genauso wäre es. Im Auto würde das also auch funktionieren, wobei aktuelle Autoradios dieses System noch nicht implementiert haben. Wir sind da also gerade noch in der Einführungsphase. Man würde allerdings bei großen Warnfällen auch heutzutage die Autoradios schon über die Verkehrsfunkfunktion gezielt erreichen können, wenn das erforderlich ist.
1: Jetzt schauen wir doch mal, vor wenigen Tagen war ja wieder bundesweiter Warntag. Wenige Tage vor Beginn dieses Warntages tauchte im bundesweiten Programmpaket ein ASA-Sender auf, nenne ich es jetzt einfach mal ganz klassisch, das wird dieser Warnkanal sein, was mich zu meiner nächsten Frage führt. Es gab ja jetzt 2026 den ersten, ich nenne es mal bundesweiten Probelauf, von dem die breite Öffentlichkeit was mitbekommen hat. Wie ist denn da die Resonanz?
2: Also wir haben sehr viele positive Rückmeldungen bekommen. Tatsächlich ist das Besondere, dass wir jetzt mit der Einführung von ASA erstmalig einen permanent verfügbaren Service haben auf diesem ersten bundesweiten Multiplex. Der hat das Label ASA.de, also ASA für Deutschland, wenn man so will. Und dieser Kanal ist permanent verfügbar und dort können alle Warnmeldungen, die irgendein Warngebiet in Deutschland betreffen, ausgesendet werden und entsprechend empfangen werden. Das Besondere ist halt, dass wir hier auch ein sogenanntes Geofencing haben. Das heißt, diese Einschalt- und Umschaltfunktion der Radios wird nur dort ausgelöst, wo die Radios auch im betroffenen Gebiet auch sind. Also nehmen wir an, dass wir haben irgendeinen Warnfall bei Ihnen in Sachsen, dann interessiert der die Bayern meist eher nicht, höchstens vielleicht noch im Grenzgebiet, aber ansonsten eher nicht. Sprich, wenn man also auch Radios in Bayern für diese Warnung aufwecken würde, wäre das nicht zielführend. Man spricht da von Überwarnung, die zu vermeiden ist. Also wenn man Leute unnötig warnt und das öfters tut, dann ist das gesamte Warnmedium eigentlich unnütz, weil keiner mehr die Warnmeldung ernst nimmt. Und das können wir eben durch dieses Geofencing vermeiden. Und das Besondere ist aber auch, dass dieser Kanal, der wie gesagt permanent in ganz Deutschland hörbar ist, wenn man darauf schaltet, auch für herkömmliche DAB-Radios nutzbar ist, nur dass der Nutzer dann manuell selbst auf dieses Programm schalten muss, um die Warnmeldung wahrzunehmen.
1: Wenn zum Beispiel bei einer Sturmlage oder bei einer Überschwemmung der Strom ausfällt, wie sturmfest oder krisensicher ist die DAB-Plus-Sendeinfrastruktur, auch insbesondere als Vergleich zu den Masten der Mobilfunkbetreiber?
2: Also wir sind tatsächlich mit der Einführung des Systems noch nicht vollständig fertig. Die sogenannte Härtung der Sendernetze läuft noch. Es ist aber auch heute schon so, dass wichtige, reichweitenstarke Sendestandorte mit Notstromversorgung ausgestattet sind. Das heißt, die Sendernetze für DAB Plus bleiben im Allgemeinen erheblich länger in der Luft, als das ein Mobilfunknetz bewerkstelligen kann. Man kann das an einer einfachen Zahl verdeutlichen, warum das so ist. Wir haben für eine bundesweite Abdeckung im Digitalradio etwa 180, 190 Sendestandorte. Beim Mobilfunk mit 5G sprechen wir hier von mehreren 100.000 Sendestandorten. Und dann wird sofort einsichtig, warum es noch ökonomisch darstellbar ist, 190 Sendestandorte Notstrom zu versorgen, sie aber Hunderttausende von Mobilfunkstandorten nicht für mehrere Stunden funktionsfähig halten können. Das kennt man ja auch von Überschwemmungen, wo Stromunterbrechungen passieren oder auch, wie war das in Berlin, der Bagger in Köpenick, der dann also für 24 Stunden für Stromausfall gesorgt hat. Also so Fälle gibt es immer wieder. Und da ist Rundfunk grundsätzlich quasi die Last Line of Defense, also das letzte Warnmittel, das noch verfügbar ist. Und auf Empfangsseite haben Sie natürlich dann durchaus ein Problem, wenn Sie nur ein Radio haben, das an der Steckdose funktioniert. Aber es gibt natürlich auch Radios, die batteriebetrieben sind. Und selbst wenn Sie so etwas nicht haben, haben Sie mit Sicherheit in Ihrer Nähe irgendwo ein Autoradio. Das heißt, bei länger anhaltenden Stromausfällen kann man zumindest zu einem Auto laufen, das Autoradio einschalten, da dann auf ASA.de schalten, selbst wenn es kein ASA-fähiges Radio ist, und dann dort immer noch Warnmeldungen empfangen. Also Digitalradio, auch Analogradio, sind sehr robuste Informationsmedien, die auch bei langanhaltenden Stromausfällen, aus Erfahrung wissen wir das, noch sehr lange funktionieren können.
1: Warum hat man ASA jetzt eigentlich erst in Digitalradio integriert? Es gibt ja noch genug Menschen, die Radio auf analoge Art und Weise hören.
2: Also tatsächlich lässt sich ASA in der Funktion, die es jetzt funktioniert, nur auf digitalen Rundfunksystemen installieren, weil sie dazu die Übertragung digitaler Zusatzdaten benötigen. Wenn Sie sowas über UKW machen wollten, gibt es zwar das sogenannte Radio Data System, das hat aber nur sehr geringfügige Kapazitäten und da wäre so ein System tatsächlich nicht so implementierbar, wie wir das jetzt über DAB machen können. Sie können natürlich über den analogen Rundfunk nach wie vor warnen, aber eben nicht mit dieser Signalisierung, die die Radios quasi ferngesteuert zum Einschalten und Umschalten auf das Warnprogramm bringt.
1: Ab wann wird das System denn flächendeckend im Regelbetrieb sein und sind die Radiogeräte, die heute in den Läden stehen, überhaupt schon alle ASA-fähig?
2: Also grundsätzlich zu den Radiogeräten erstmal. Natürlich sind aktuell noch nicht alle Geräte ASA-fähig, aber sie können tatsächlich seit über einem Jahr ASA-fähige Geräte auch in den Läden kaufen. Die sind erkennbar an dem sogenannten ASA-Logo. Wer sich genauer darüber informieren will, kann auf die Webseite dabplus.de schauen. Dort finden sich Informationen zu ASA und auch zu den verfügbaren Geräten. Das sind also durchaus schon mehr als 10 Radiomodelle, die es da insgesamt gibt. Und die sind auch in den üblichen Verkaufsmärkten verfügbar oder auch über den Onlinehandel. Wir haben mit dem Warntag dieses Jahr tatsächlich die sogenannte Einführungsphase zum Regelbetrieb gestartet. Das heißt, technisch ist das System jetzt auf dem ersten Bundesmultiplex mit dem Service ASA.de so verbunden mit dem MOVA-System, dass wenn jetzt echte Warnungen kommen, die auch tatsächlich über den Bundesmux ausgespielt werden. Aktuell fehlt noch die Härtung des Systems, also sprich Redundanz, wenn irgendwo Komponenten ausfallen, dass das System trotzdem zuverlässig funktioniert. Das wollen wir bis Frühjahr nächsten Jahres alles fertig haben, sodass wir anstreben, im Frühjahr nächsten Jahres in den tatsächlichen Regelbetrieb auf dem ersten bundesdeutschen Multiplex zu gehen.
0: Olaf Korte vom Fraunhofer Institut war das über ASA, das neue Warnsystem im Digitalradio. Weitere Informationen dazu findet ihr, wie bereits erwähnt, unter dabplus.de sowie unter asa.radio.

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Ihr könnt diese Sendung 7 Tage lang nachhören in unserer Mediathek unter www.radiot.de. Wenn ihr mögt, dann schaltet gern nächsten Donnerstag um 18 Uhr wieder ein. Redaktionell verantwortlich für diese Sendung und am Mikrofon war Michael Siegel. Ich bedanke mich fürs Zuhören. Bis nächste Woche.

In Spanien hat die Zwangsräumung einer 87-jährigen Frau aus ihrer Wohnung in Madrid, in der sie 71 Jahre gelebt hatte, eine riesige Protestwelle ausgelöst, die schließlich dazu geführt hat, dass Maria Carmen Abascal wieder in ihre Wohnung zurückkehren konnte. Auch die Regierung von Pedro Sánchez will reagieren. Per Dekret sollen Wohnungsräumungen bis 2030 ausgesetzt werden, wenn sozial Benachteiligte betroffen sind und für sie kein alternativer Wohnraum zur Verfügung steht. Auslaufende Mietverträge sollen pauschal bis zum 31. Dezember 2028 verlängert werden und großen Immobilienfonds soll bis 2028 verboten werden, in Spanien Wohnungen zu kaufen. Ihr hört ein Interview mit dem Spanien-Korrespondent der Freien Radios, mit dem Journalist Ralf Streeck. Das Interview führte Fabian von Radio Dreieckland.

Ausgehend an diese Frage Zwangsräumung, Mieten, das war eigentlich seit vielen Jahren klar, wer die Lage in Spanien nicht mit rosaroten Augen anguckt, weil da irgendwie eine Linksregierung selbsternannt an der Macht ist, sondern sich die realen Ergebnisse dieser Regierung anschaut, dann war klar, dass die soziale Frage dieser Regierung früher oder später um die Ohren fliegt, weil ganz besonders, wie auch im Fall vor 15 Jahren die Empörtenbewegung, es vor allen Dingen junge Leute sind, die ganz schwere Bedingungen haben. Also eine Zahl, Spanien führt immer noch abgeschlagen mit 23% bei der Jugendarbeitslosigkeit in der EU den Spitzenrang an. Das sagt eigentlich alles. Und dazu kommt eben die große Mietenfrage, die jetzt nicht nur Jugendliche betrifft oder junge Leute betrifft, sondern alle betrifft, die sich extrem zugespitzt hat, dass es praktisch für viele Menschen unmöglich ist, nach explodierenden Mieten etwas zu mieten, weil es zu wenig Angebot gibt. Das hat zum Beispiel auch mit dem Übertourismus zu tun, der ja einer der Wachstumsmotoren ist, die Regierung da

0: Miete bezahlt hat und da jetzt rausgeräumt wurde aus ihrer Wohnung, weil ein Geierfonds, wie die hier genannt werden, diese Wohnung 2018 für relativ wenig Geld, nämlich 200.000, 250.000 ungefähr, gekauft hat und jetzt Kasse machen wollte. Und die Wohnung, weil die nicht nur die Mietpreise, sondern auch die Wohnungspreise in Spanien wieder explodiert sind, wollten die die Wohnung für ungefähr 800.000 verkaufen. Und da war halt die Marikade im Weg. Und das war die Bilder, ich meine, das hat ja immer viel auch so mit Empörung und mit Bildern zu tun, dass diese alte Frau, dass die Menschen, die versucht haben, diese Räumung zu verhindern, weggeprügelt wurden von der Polizei dieser sogenannten besonders progressiven Regierung, dass die Frau auf der Bahre aus dem Haus geholt wurde, weil eben ganz klar war, dass in 8 Jahren da nichts passiert ist. Und das ist ja, das ist den meisten Leuten ja auch nicht bewusst, dass in Spanien mit Artikel 47 in der Verfassung ein Recht auf würdigen Wohnraum Verfassungsrang hat. Und trotz alledem, und das führt auch immer wieder zu Suizidfällen, wie gerade vor 2 Tagen in Hospitalet in Katalonien, dass Leute aus ihrer Wohnung geworfen waren und sich dann umbringen, weil sie keine andere Möglichkeit haben. Und das ist ein 50-jähriger Verfassungsbruch. Und daran hat auch eine linke Regierung nichts geändert. Und das deswegen glaube ich, dass ich jetzt mittlerweile nach den Großdemonstrationen am vergangenen Wochenende auch die Protestcamps wieder auf etliche Städte ausgeweitet haben. Das muss jetzt halt wieder mit einer neuen, vielleicht ist natürlich nicht diese empörten Bewegung wie vor 15 Jahren, sondern die Anlässe sind anders, aber die Vorgänge sind sehr gleich.
1: Heißt, es gibt jetzt in einigen Städten Protestcamps.
0: Ja, es gibt jetzt in Malaga, in Sevilla, in Santiago de Compostela, in Bilbao, in Cádiz. Wahrscheinlich vergesse ich einige, weil man verliert dann ein bisschen schnell den Überblick. Also es ist eine breite Bewegung. In 40 Städten fanden schon Demonstrationen statt. Gestern Abend fanden in, weiß ich nicht wie viele Städten, Kleinstädten und Großstädten, sogenannte Cacheloradas statt, also Topschlagen. Heute gibt es Demos, am Samstag sind wieder Demos im ganzen Land angesetzt, da ja heute diese Dekrete im Parlament beschlossen werden sollen, weil sich ja die Regierung, nachdem es eben jetzt diese große Aufwallung gibt, zum Ende der Legislaturperiode der zweiten, die Regierung dann doch genötigt sah, an dieser Stelle irgendwas zu unternehmen, und zwar sehr eilig. Ne?
1: Stichwort Dekrete, Linksliberale in Deutschland, so mein Eindruck, gucken oft mit einer recht positiven Brille auf die Regierung Sanchez. Ja, per Dekret sollen jetzt Wohnungsräumungen bis 2030 ausgesetzt werden, wenn sozial Benachteiligte betroffen sind und für sie kein alternativer Wohnraum zur Verfügung steht. Auslaufende Mietverträge werden zudem bis zum 31. Dezember 2028 verlängert. Großen Immobilienfonds soll verboten werden, in Spanien Wohngebäude zu kaufen bis 2028. Wie bewertest du diese Reaktion der Regierung auf die Zwangsräumung und die Proteste? Klingt doch erstmal ganz gut, oder?
0: Ja, klingt auf den ersten Blick, wahrscheinlich kriegt ihr da noch weniger mit, klingt auf den ersten Blick erstmal ganz gut. Es war aber auch immer, und das haben auch die Mieterinnengewerkschaft oder auch die linkeren Gruppen oder halt auch die Platzbesetzung gesagt, wir müssen uns erstmal das Kleingedruckte dann anschauen, weil das ist darüber, wo dann immer letztlich die Hintertüren aufgemacht waren. Und wenn man sich das, und es fängt dann an, dass die Plätze dieses Erste, was passiert ist, nämlich dass dieses Dekret, nämlich die Mieterinnengewerkschaft hat ein eigenes Dekret, Marie Carmen, vorgelegt, um von der Regierung klare Vorgaben zu machen. Unter anderem wurde zum Beispiel auch gefordert, aber das ist natürlich erstmal ein bisschen illusorisch, also diese Geierfonds zu enteignen. Das könnte man zwar tatsächlich machen, aber das ist natürlich dann nochmal ein Schritt, zu dem eine sozialdemokratische Regierung mit einem links weichgespülten Koalitionspartner sowieso nicht. bereit ist. Aber gut.

Guckt man sich dann die Dekrete, die dann aufgespalten wurden, das wurde dann gemacht, um die Möglichkeit zu haben, einen kleineren Teil davon anzunehmen, weil klar war, bestimmte Sachen haben es noch schwerer durchzukommen. Und guckt man sich die dann an, dann stellt man fest, von dem, was du in der Anmoderation oder auch jetzt nochmal wiederholt hast, fällt zum größten Teil, findet das gar nicht statt. Also erst nochmal fällt auf, das stimmt ja, dass diese ganzen Maßnahmen alle ein Verfallsdatum haben. 2028 oder 2030. Es wird von der Straße gefordert, endlich strukturelle Maßnahmen zu ergreifen, dass sowas nicht vorkommen kann. Wie gesagt, es gibt in Spanien ein Verfassungsrecht auf eine würdige Wohnung. Und jetzt schreibt die Regierung in dieses Dekret rein, dass nur die nicht geräumt werden dürfen, die als vulnerable Gruppe gelten. Zumal man das noch genauer definieren müsste. Was ist eine vulnerable Gruppe? Ist eine alleinerziehende Frau mit einem Kind, ist das eine vulnerable Gruppe? Behinderte, ist das eine vulnerable Gruppe? Also das ist schon ein Problem in sich. Und dann wieder nur mit Verfallsdatum 2028. Nach 2028, was ist dann? Dann geht die ganze Räumerei wieder los. Und vor allen Dingen Leute, die einfach nur wie Olga in Hospitalet, die sich kürzlich das Leben genommen hat, einfach nur ihren Job verliert und von 600 € keine Miete bezahlen kann. Und es in Spanien halt auch keinen sozialen Wohnungsbau in dem Sinne gibt. Dann hat die einfach keine Chance. Die wird dann einfach auf die Straße gesetzt. Was macht man dann? Und das ist alles in diesem Gesetz, in diesen Dekreten halt nicht geregnet. Und wie du auch gesagt hast, das mit den Geierfonds, das stimmt leider in Kleingedruckten auch nicht, dass die nicht weiter einkaufen können. Die können weiter einkaufen, die können nur nicht weiter einkaufen, wenn der Preis unter dem 70% unter dem geschätzten Preis der Bank liegt. Alles, was da drüber liegt, 71%, können die kaufen. Dann gibt es da die Löcher in diesem Dekret. Die können auch bei Zwangsversteigerungen zugreifen oder wenn Hypotheken versteigert werden, also die Wohnung dann mit der Hypothek. Da können sie dann auch für, und das sind die Punkte, wo die dann ganz besonders billig einkaufen. Das wurde ausgenommen. Fragt man sich, warum wird sowas ausgenommen? Und deswegen, wenn man sich das ganze Gesetz, die beiden Dekrete dann anguckt, dann kommt man zu einem ziemlich dramatischen Ergebnis. Da sind zum Beispiel auch so Sachen drin. Man versucht so gewisse Anreize zu schaffen. Das ist eh schon absurd bis heute, dass jemand einfach nur, weil er eine Wohnung vermietet, 50% von der Miete überhaupt nicht versteuern muss. Das soll jetzt ausgeweitet werden auf 100%. Das heißt, wenn jemand eine Wohnung vermietet und hat dann im Jahr, sagen wir mal, 15.000 bei den derzeitigen Mieten, die liegen alle so bei 1.000 € oder drüber, 15.000 Einkommen, dann muss der davon keine Steuer bezahlen. Das ist einfach absurd. Und wenn der Vermieter 5% dem Mieter an, weil das ist ein großes Problem bei der gesamten Debatte, die Mieten sind ja schon so hoch, dass es die meisten Leute von einem Lohn den nicht mehr bezahlen können. Irgendwas von Mietpreissenkung ist da auch nicht vorgesehen. Das sind nur ein Punkt. Das heißt, wenn der Vermieter 5% den Mietpreis senkt, das heißt, bei 1.000 € bezahlt der Vermieter dann 55 € weniger. Der Vermieter hat aber dadurch einen Steuervorteil von zwischen 300 und 400 €. Das ist völlig absurd. Da kannst du lieber den Leuten 100 € direkt ausbezahlen. Da hat die Staatskasse immer noch deutlich mehr, als so eine Geschichte zu machen. Dann kommen noch die Sachen dazu. Mehrwertsteuer auf Touristenwohnungen oder so Geschichten. Die normale Mehrwertsteuer liegt bei 21%. Die soll jetzt bei Touristenwohnungen auf 10% festgelegt werden. Ein Problem der ganzen Wohnungsmisere ist dieser Übertourismus, dass einfach viele, viele Wohnungen umgewandelt werden in Touristenwohnungen und weil sich das viel mehr lohnt, als die an normalen Menschen zu vermieten. Und deswegen ist diese ganzen beiden Dekrete sind so
auch wenn man sich das anguckt, wie die geschrieben sind, und wenn man weiß, ich meine, wir haben ja da immer wieder mal über die spanische Juristerei und die, dass die sehr stark von Rechten durchsetzt ist in den Gerichten, dass man so viele Hintertüren Richtern öffnet, dass alles, was da drin steht, gut zu unterlaufen, das ist ein ziemlicher Wahnsinn. Und deswegen kommen einige Leute, also zum Beispiel hatte viele der Sachen, die ich jetzt zuvor ausgeführt habe, die hatte zum Beispiel die Partei Podemos, die haben ja so eine eigene Zeitung, Diario Red, ausgeführt. Die hatten das Dekret eigentlich ziemlich auseinandergenommen. Die wollten aber trotzdem dafür stimmen, weil sie sich an den wenigen Verbesserungen, nämlich dass es da jetzt erstmal für vulnerable Gruppen wenigstens bis 2028 ein Räumungsverbot geben soll. Ich weiß nicht. Und die haben sich damit in ihrer Entscheidung nicht an die eigene Analyse gebunden, sondern das, was die Mieterinnengewerkschaft meint. Und die haben offensichtlich eine Strategie zu sagen, okay, nehmen wir lieber jetzt den Spatz in der Hand als die Taube auf dem Dach. Das hat aber das Risiko, dass mit dem eine starke Demobilisierung stattfindet und das Ganze sich verläuft, ähnlich wie das damals mit der Empörtenbewegung passiert ist. Andere sagen, ein bisschen weiter links, sagen halt, diese Dinge muss man eigentlich ablehnen und jetzt die Dynamik der Straße nutzen, um real was durchzusetzen, was wirklich das Verfassungsrecht auf eine würdige Wohnung auf die Tagesordnung setzt.

0: Eine Frage, die ich noch ganz spannend finde, in Spanien löst eine Zwangsräumung eine riesige Protestwelle aus. Auch in Deutschland kommt es immer wieder zu Zwangsräumungen. Größere Proteste werden dadurch aber nie ausgelöst. Wie erklärst du dir diese Unterschiede?
1: Ja, das ist ganz einfach, weil die Situation viel dringender ist. Also du hast in Spanien praktisch keine Chance als Mensch, eine Wohnung zu finden. Das heißt, wenn du aus deiner Wohnung rausgeschmissen wirst, dann hast du entweder noch die Chance, dass du irgendwie bei Freunden, Familie unterkommst, dass dir irgendwie ein Ersatzwohnraum zur Verfügung gestellt wird. Das ist einfach nicht der Fall. Deswegen ist es letztlich so, dass man sich, das hat man auch in anderen Fragen, ich meine, wir haben ja auch viel mehr Streiks hier, zum Beispiel gegen Entlassung, weil du praktisch kein Kündigungsschutz hast. Ne? Dann ist der einzige Schutz, den du hast, ist, dass deine Kolleginnen und Kollegen dann für dich streiken. Und das ist da bei der Mietengeschichte ganz ähnlich. Es gibt keinen Mieterschutz. Gehen wir auch nochmal in dieses Dekret rein. Das ist das zweite Dekret. Da ist jetzt dann vorgesehen, dass ein Mensch, der ohne Begründung aus seiner Wohnung geworfen wurde, mit einer Jahresmiete entschädigt werden muss. Na, das haben Leute mal durchgerechnet im Fall von dieser Mari Carmen. Die hätte dann, weil sie ja bisher nur 500 Euro Miete bezahlt hat, mehr konnte sie nicht bezahlen, hätte sie eine Entschädigung gekriegt von 6.000 Euro. Dieser Geierfonds wollte ja die Miete fast vervierfachen, das heißt auf knapp 2.000 Euro. Das heißt, er hätte in 3 Monaten, wenn er das macht, hätte er diese Entschädigung von 6.000 Euro schon wieder amortisiert. Das heißt, diese Entschädigung bringt nichts. Man müsste doch davon ausgehen, dass es, wenn kein Grund vorliegt, also nicht mal Eigenbedarf, dass man jemanden einfach nicht aus der Wohnung werfen kann, weil kein Grund dafür liegt. Der einzige Grund für diese Fonds oder für auch Vermieter liegt halt dann darin, dass sie einfach mehr Geld für die Wohnung wollen. Und das dürfen sie halt. Und dass man da nicht rangeht, ist ein Problem. Und das ist auch eins der Probleme, warum diese Dekrete, das ist jetzt mittlerweile ziemlich klar, heute beide durchfallen dann durchs Parlament.
0: Abschließend, welche Perspektive haben die Proteste gegen Zwangsräumung und die Wohnungsmisere? Stürzen sie die Regierung Sanchez und sorgen so mit dafür, dass eine noch rechtere Regierung kommt?
1: Das kann passieren. Das ist sicher das Kalkül, sage ich mal, von vielen linkeren Parteien. Aber es ist jetzt klar, dadurch, dass 3 verschiedene Parteien, also 2 haben gesagt, wir lehnen das zweite Dekret ab, was zum Beispiel die Zwangsräumung betrifft. Und die Junts per Cat in Katalonien hat gesagt, wir lehnen auch das erste Dekret ab, weil das alles so schlecht gemacht ist. Die fordern die Regierung auf, die Dekrete zurückzuziehen, sich hinzusetzen und das Ganze als Gesetz vorzulegen, damit man nämlich auch im Gesetzgebungsverfahren Änderungen einbringen kann. Weil das ist auch immer so ein Trick der Sozialdemokraten in Spanien, dann irgendwas sehr eilig unter großem Druck durchzuziehen und dann kriegst du dann unterschwellig ganz viele Sachen untergeschoben, die du eigentlich gar nicht wolltest. Also das sind dann meistens auch so Omnibusgesetze. Und deswegen ist eigentlich die Perspektive, und zum Glück arbeiten die parallel zu der Tatsache, dass die Plätze oder die neue Empörtenbewegung dazu aufgerufen hat, die Dekrete zuzustimmen, haben die schon parallel daran gearbeitet, an einen Generalstreik zu kommen. Also schweren großen Druck zu machen auf die Gewerkschaften auch, zu sagen, halt, wir müssen endlich diese soziale Frage, diese Mietenfrage ganz besonders auf die Tagesordnung setzen und dafür brauchen wir einen Generalstreik. Und Das ist jetzt natürlich dadurch, dass die Dekrete auch noch abgelehnt werden heute, steht der Generalstreik jetzt ganz groß auf der Tagesordnung, um eine Dynamik auf der Straße zu erzeugen, die wirklich Kraft hat und dann auch ein klares Zeichen setzt an eine möglich kommende irgendwann Rechtsregierung von der rechten Volkspartei mit ihrem Koalitionspartner in diversen Regionen schon, dieser ultrarechten Vox. Das wäre dann eine klare Ansage zu sagen, halt, wir lassen uns an der Stelle jetzt nicht mehr, lassen da nicht nach. Und es gibt sicher auch in der Volkspartei viele an der Basis, die sagen halt wirklich, also es sind ja auch viele von dieser drängenden Wohnungsfrage betroffen, da kann man vielleicht auch noch einiges verändern, wenn man eine starke Mobilisierung hinkriegt.
0: Das sagt unser Spanien-Korrespondent, der freie Journalist Ralf Streck. Wir haben mit ihm gesprochen über die großen Proteste, die ausgelöst wurden durch die Zwangsräumung der 87-jährigen Marie Carmen, die 71 Jahre in ihrer Wohnung gewohnt hatte und dann zwangsgeräumt wurde. Mittlerweile konnte sie wieder durch die Wirkung der Proteste in ihre Wohnung zurückkehren. Wir werden auch weiter darüber berichten, wie sich das Ganze in Spanien weiterentwickelt und dann, denke ich, bei Zeiten nochmal mit unserem Korrespondenten Ralf sprechen.

Guten Morgen. Mein Name ist, eigentlich egal wie mein Name ist, ich wollte schon immer Rockstar oder Astronaut werden. Hauptsache hoch hinaus eben. In diesem Leben haben mich meine Wege allerdings woanders hingeführt. Ich bin Rezeptionist im Hotel Tiavo und befinde mich genau in diesem Moment in unserem von der Zeit gezeichneten, aber immer noch hochverlässlichen Aufzug. Hier halte ich modern und effizient meine Gedanken auf einem Diktiergerät fest, um dir irgendwann vielleicht, ganz vielleicht, eine Geschichte daraus zu reimen. Es wäre doch schade, wenn bei all den Abstrusitäten, die sich hier so ereignen, niemand Buch führt. Denn so ein Hotel ist schon ein seltsamer Ort. In einem Zimmer verbringt ein junges Paar seine besten Stunden. Eins nebendran verpasst jemand auf Dienstreise die ersten Schritte seines Kindes und nochmal eins weiter ruiniert gerade einer unseren ikonischen Plattner Couchtisch mit seinem viel zu nass gestreckten Koks. Und das alles unter dem ein und selben Dach. Ich glaube, er hält, ich muss weiter. Naja, das sind das Hotel Tiavo, seine Gäste und ihre Geschichten.

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And now, Jazz. Einen wunderschönen guten Abend und herzlich willkommen zu einer Stunde And Now Jazz hier bei Radio T, sagt der Klaus. Ich freue mich immer, wenn einige unserer alten Helden mal wieder Platten oder CDs veröffentlichen, die entweder lange verschollen waren oder sogar ganz neue Aufnahmen. Und vor allem, wenn das dann auch noch in einer hervorragenden Qualität passiert, nicht so wie viele beispielsweise der posthum veröffentlichten Aufnahmen zu John Coltrane, die doch eher lausige Bootleg-Qualitäten haben. Ach ja, John Coltrane wäre dieses Jahr auch 100 Jahre alt geworden, wäre eigentlich auch eine Sendung gewesen, habe ich irgendwie verpasst, muss ich mal nachholen. Nein, aber von was ich rede, ist eine CD von Alexander von Schlippenbach, Main Lines, aufgenommen im Jahr 1967 und zwar im Radio Bremen und dadurch auch eine wirklich gute Qualität. Und vor allen Dingen eine traumhafte Besetzung. Vier Stücke sind auf der CD zu hören, alle etwas länger, so zwischen 8 und 15 Minuten. Und wie gesagt, eine Traumbesetzung. Ich habe ein Stück ausgewählt, das nennt sich Three, mit oder geschrieben von Peter Brötzmann. Und wir hören dort Alexander von Schlippenbach, Irene Schweizer und Fred van Hove, alle Piano, Peter Brötzmann, Tenor und Baritonsaxophon, dann Buschi Niebergall, Peter Kowald und Uli Trept am Bass, Sven Arge Johansen, Jackie Lieberzeit und Manni Neumeier am Schlagzeug. In anderen Stücken sind dann ein paar andere Leute dabei, die Besetzung wechseln. Beispielsweise ist auch noch Gerd Dudek dabei, Manfred Schof und ein gewisser Manfred Miller am Kornett. Der sagte mir jetzt erstmal gar nichts. Hören wir jetzt von der CD Mainlines das Stück Free, Alexander von Schlippenbach und seine Gruppe.

Gewaltige Musik. Man glaubt es kaum, dass die schon vor fast 60 Jahren aufgenommen wurde. Die CD Alexander von Schlippenbach Mainlines 1967 aufgenommen, erschien bei Corbett vs. Dempsey. Eine unbedingte Empfehlung, wie ich finde. So, und weiter geht es mit einer ähnlichen Entdeckung oder einer ähnlichen Neuentdeckung, die nicht ganz so alt ist, aber immerhin auch schon 40 Jahre auf den Buckel hat. Im Februar 1986 wurde Irene Schweizer aufgenommen bei einem Piano-Solo-Konzert, das jetzt bei Intakt erschienen ist. Prelude to a Kiss and More nennt sich das Ganze. Und Irene Schweizer war damals ein halbes Jahr lang in New York gewesen, hat dort verschiedene Konzerte gegeben, aber auch viele Musiker getroffen wie Don Cherry, John Zorn, Andrew Cyril und viele mehr. Aber auch Konzerte gehört, die nicht zur freien Szene gehörten, beispielsweise mit Pianisten wie Tommy Flanagan, Barry Harris, Cedar Walden, Harold Melbourne oder Jackie Byard. Und sie selbst sagt, das ist mein eigentlicher Background. Also sie hat sich immer wieder gern auch auf Musiker aus der vorhergehenden Generation bezogen, hat immer wieder Stücke von Monk gespielt, auch in diesem Konzert, aber natürlich auch eigene Stücke und eigene Improvisationen. Und das ist eine ganz spannende CD entstanden. Wir hören ein Stück davon, das geht 12 Minuten. IAX, Been to America nennt sich das. Und ansonsten sind neben ihren eigenen Stücken auch ein Stück von Ornette Coleman, was sie bearbeitet, und zweimal Stücke von Thelonious Monk. Und ein Stück natürlich vom Titel her schon von Duke Ellington, Prelude to a Kiss. Aber jetzt ein eigenes Stück. IAX, Been to America, Irene Schweizer.

Irene Schwarzer aus dem Jahr 1986. Und natürlich soll das hier keine Nostalgiesendung werden, wo ich nur alte Sachen spiele. Deshalb gibt es jetzt eine Gruppe jüngerer Musiker: Rieko Okuda, Piano, Matthias Müller, Posaune und Samuel Hall am Schlagzeug. Noch einmal ein Stück von ihrer neuen CD Dritte Wurzel. Und zwar nennt sich das CH4.

Das war Interlude One von den Pianistinnen Myra Melford und Satoko Fuji von der CD Katarahi, aufgenommen im September 2024 in Österreich und jetzt auf dem Le Berouge Art erschienen in diesem Jahr. Und ein Grund war auch, oder ist auch, dass ich das hier gespielt habe, dass Satoko Fuji morgen Geburtstag hat, beziehungsweise in Japan ist ja schon der 9.10., also heute. Und deshalb herzlichen Glückwunsch. Und dann gibt es noch ein weiteres Stück von Satoko Fuji von der meines Wissens letzten Platte ihres Quartetts, Burning Wick. Man muss das immer so sagen, weil sie ja derartig viele Sachen veröffentlicht, da kann schon wieder etwas Neues erschienen sein. Jedenfalls Burning Wick wurde aufgenommen im September 2025 mit ihrem Mann Natsuki Tamura an der Trompete, Hayakawa Takeharu Bass und Stimme und Tatsuya Yoshida am Schlagzeug und ebenfalls mit der Stimme zu hören. Und das Stück nennt sich Mountain Gnome.

Das Satoko-Fuji-Quartett mit Mounting Gnome von der CD Burning Wick. Und ein weiterer Grund, warum ich heute Satoko-Fuji spiele, sie ist demnächst wieder in Europa unterwegs mit ihrem Mann Natsuki Tamura. Sie werden in Frankreich spielen, ich glaube in Belgien und in Deutschland in Münster und in Berlin, immer in unterschiedlichen Konstellationen. In Berlin spielt das Duo mit der Saxophonistin Angelika Nestier. Und ich glaube, das ist die erste Begegnung der drei, aber das weiß ich nicht genau. Auf alle Fälle gibt es da keine Aufnahmen, aber es gibt eine interessante Aufnahme von Angelika Nestier mit dem britischen Pianisten Alexander Hawkins. Die wurde bereits 2020 aufgenommen und davon möchte ich jetzt nur ein kurzes Stück spielen.

Die Gruppe Kase ist eine Gruppe, bei der auch Satoko Fuji und Natsuki Tamura mitspielen und dann noch ein weiterer Trompeter, Christian Probost, und am Schlagzeug sitzt Peter Orens. Die werden dann auch in Frankreich beispielsweise jetzt bei dieser Tour spielen. Und Peter Orens betreibt außerdem das Label Circum Disc. Und da gibt es eine neue CD von dem Stefan Orens New Trio. Die nennt sich New Born. Ich konnte allerdings nicht rauskriegen, ob Peter Orens und Stefan Orens irgendwie verwandt sind. Dazu kommt noch, dass hier am Schlagzeug Tristan Orens sitzt. Und ja, wie gesagt, wie die drei zusammenhängen, weiß ich nicht, ist aber auch völlig Wurst. Jedenfalls, dieses Trio hat eine CD eingespielt mit recht interessanter Pianomusik. Stefan Orens Piano, Gautier Dubois am Bass und Tristan Orens am Schlagzeug. Aufgenommen live im Jahr 2026.

Das Stefan Orenz Trio von der CD Newborn war das. Und ich möchte die Sendung beenden mit einem weiteren Musiker aus der ersten Generation des europäischen Free Jazz, nämlich mit dem britischen Saxophonisten Evan Parker, der ja immer noch aktiv ist. Und hier trifft er auf einen jüngeren amerikanischen Kollegen, nämlich auf John Zorn. Wobei, aufeinandertreffen ist nicht ganz korrekt. John Zorn hatte Soloaufnahmen gemacht, diese dann Evan Parker zukommen lassen. Der hat ein halbes Jahr später die Aufnahmen ergänzt und mit seinem Toningenieur Philipp Gomez auch noch verschiedene Soundscapes ergänzt, und herausgekommen ist dann diese CD, die sich nennt Those Landings, mit insgesamt 5 Stücken, und eines davon möchte ich jetzt noch vorstellen, oder zumindest einen Teil davon. Und damit darf ich mich verabschieden. Das war Nah Jazz Redaktion, Musikredaktion, Moderation, wie immer Klaus Wiedenhöft. Und jetzt also noch das Stück Suggestions of Danger and Violence von Evan Parker und John Zorn. Und damit sage ich Tschüss.

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0: ich meine zu grüßen. Und mir gefällt das mit euch. Es geht die Rolle.
1: Voll, ich bin geil. Ich will jetzt selber Raum. Wie so Röhre.
0: Normalerweise müsste ich euch Geld für bezahlen verdient.
2: Wie lange haben wir schon?
0: 5 Minuten. 5 Minuten.
3: Es war geschenkt.
0: Ey, es ist vor allem das Schöne, ihr seid ja noch jung. Da könnt ihr noch entwickeln. Zurück.
1: Ich bin Sascha.
0: Aber es wäre doch eine Idee. Also, diesen, was macht das? Ist das so ein kleiner Weichhartbank oder was?
4: Weichbank.
0: So ein Himmel und Hintergrund. So eine kleine Country, die hier Mundi laufen lassen. So ganz weich.
4: Ja, vielleicht wird es.
0: Wäre doch eine Idee, oder nicht?
5: Aber mal probieren.
0: Trotzdem so machen, so machen wie wer seid. Und hinten irgendwie im Hintergrund.
1: Aber meine Frau, ihr müsst ja irgendwie auch leben. Ja gut.
0: Das ist Hobby, was sie macht. Ja,
1: später, stimmt? Du.
0: Das ist Hobby, was er macht. Ey, das ist geil.
1: Nee, ich tue mal ihn konsultieren, da kommt mal her.
0: Wollt ihr Auftritte machen, oder was?
1: Klar.
4: Deswegen üben für Auftritte, ja.
0: Ja, ist richtig. Und wie oft treten wir Witze?
5: Schon oft eigentlich.
0: Und die ganze Logikistik mit euren ganzen Maschinen?
5: Ja, da gibt's auch leider.
0: Passt alles.
5: Ja, ja.
0: Was müsst ihr da bezahlen, so?

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0: Ich bin dafür, dass sich was verändert, wenn es sich so verändert, dass es so wird, wie es früher war. So wie ich es kenne.
1: Sich dann immer mischen, man muss auch ein bisschen sortieren.
0: Mutti, der Mutti.

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1: Wie soll ich denn da die Post bringen? Schlafe und immer auf den Höfen. Dann schlafst du mal beim Zaun.
2: Schon schwierig. Aber schön sortiert, ne? Da weiß man immer, wo jeder ist. Ja, da weiß man, dass die dann da sind, wenn man sie sucht. Ne? Das ist eigentlich schön sortiert. So, so schön separat auch alles. Mal alles im Blick, ne? Läuft nicht weg. Ja.

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Guten Tag, guten Tag. Willkommen beim Detektor, dem Radio T Infomagazin. Heute ist der 9. Oktober 2026. Ihr hört den Jörg am Mikrofon und ich wünsche euch guten Empfang bzw. ein stabiles Internet. Nach dem Detektor, dem Radio T Infomagazin, geht es weiter mit einer Hörwelt und hier hat wieder die Merle für euch ein Hörspiel rausgesucht, wird euch vorher ein bisschen was dazu erzählen und dann eben Hörspiel. Auf die Hörspielsendung folgt eine Sendung, die hat noch keinen richtigen Namen, das muss erst beim nächsten Plenum dann endgültig entschieden werden, obwohl es sie eigentlich schon eine ganze Weile gibt. Es gibt Coverversionen von bekannter und unbekannter Musik und dazu begrüßt euch in diesem Fall der Micha. Und nachdem ihr verschiedene Neuinterpretationen bekannter und unbekannter Titel gehört habt, geht es dann weiter mit einer wilden Mischung aus aktueller und alter Musik, aus lauten und leisen Klängen. Das ist die Straße der Nationen, unser Musikmix. 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

0: Wir hatten ja schon darüber berichtet, dass die Chemnitzer Baumschutzsatzung geändert werden soll. Dazu liegt eine Beschlussvorlage im Chemnitzer Stadtrat vor, die im November entschieden werden soll. Dagegen gibt es Protest, weil die neue Baumschutzsatzung erlaubt, Bäume ohne Rücksprache zu fällen unterhalb eines Durchmessers von 50 Zentimetern. Das war die bisherige Grenze, die wird auf 70 Zentimeter heraufgerückt. Und es gab auch noch verschiedene andere Verschlechterungen innerhalb dieser Baumsatzung. Verschlechterungen im Sinne des Baumschutzes. Und das sollte ja eigentlich der Sinn einer Baumschutzsatzung sein. Vorteile bringt das natürlich für Leute, die bauen wollen. Dafür zum Beispiel keine Ersatzpflanzung mehr machen müssen und so weiter und so weiter. Sich auch nicht mehr um Schatten in der Stadt kümmern müssen. Könnt ihr alles in unserem Archiv beziehungsweise im Archiv der Freien Radios nachhören. Am Mittwoch gab es so ein Zwischending zwischen Kundgebung und losen Treffen verschiedener Umweltverbände dieser Stadt, um nochmal auf das Anliegen aufmerksam zu machen, um insbesondere eben auf diese Petition gegen die neue Baumschutzsatzung aufmerksam zu machen. Die haben inzwischen 1000 Leute unterschrieben. Das ist jetzt nicht schlecht, aber das ist auch noch nicht so richtig gut. Und deswegen eben gab es diese Veranstaltung. Kira war mit Fares unterwegs und wir hören heute ein erstes Interview-Schnipsel vom Treffen der Umweltschützer auf dem Chemnitzer Markt.
1: Ich bin Manfred Hastet vom Chemnitzer Umweltzentrum, ehrenamtlich aktiv.
2: Was hat Sie bewegt, heute hierher zu kommen?
1: Ich bin ja schon seit der kirchlichen Umweltbewegungszeit der 80er Jahre in Sachen Baumschutz aktiv, habe über 30 Jahre das Chemnitzer Umweltzentrum geleitet. Und Baumschutz war schon immer ein wichtiges Anliegen und heute ist es natürlich wichtiger denn je, weil es ist die Klimaschutzmaßnahme per se, die nichts kostet.
2: Was ist denn die Baumschutzsatzung? Also nochmal als kurze Erklärung für die Hörerinnen und Hörer, die es vielleicht noch nicht davon gehört haben.
1: Kommunen haben die Möglichkeit, Bäume unter Schutz zu stellen und das also sozusagen mit einer Satzung. Es gibt zum einen die Naturschutzgesetzgebung, die schützt ganz besonders schöne, stadtbildprägende und alte Bäume. Und eine Baumschutzsatzung, die kann sozusagen auch kleinere Bäume schützen, denn wir haben ja heute in Zeiten des Klimawandels das Problem, dass ganz viele Bäume eingehen, dass alleine hier in der Stadt nach den Dürren 2018-19 laut Stadt 2500 Bäume gestorben sind. Also insofern ist ein Schutz der vorhandenen Bäume dringend nötig und wir haben ja auch wie hier auf dem Markt immer noch genug Plätze, wo gar keine Bäume stehen. Deshalb müssen wir unbedingt die Bäume erhalten, die wir haben.
2: Also wie stehen Sie konkret zur geplanten Änderung der Baumschutzsatzung?
1: Ja, es kennt ja keiner die Satzung, wie die zukünftig aussehen soll. Wir haben im Umweltzentrum in der Agenda 21 uns sozusagen an die Satzung gehalten, die wir an derselben Stelle 1994 eingefordert haben und die dann im Stadtrat verabschiedet wurde. Und da waren ja die Klimaauswirkungen noch also ziemlich mäßig im Vergleich zu heute. Insofern dringend nötig, also einen besonderen Schutz der Bäume.
2: Welche Folgen würden sich für Chemnitz ergeben, wenn die Überarbeitung der Satzung tatsächlich realisiert werden sollte?
1: Es kommt eben darauf an, welcher Umfang sozusagen und ob überhaupt eine Baumschutzsatzung weiterhin da ist. Es wäre total fatal, weil zum einen ein wichtiger Klimaschutzfaktor wegfallen würde. Es gibt ja so eine Eselsbrücke, weiß ich nicht, ob Sie die kennen, 3, 30, 300. Die besagt, wenn man aus dem Fenster schaut, soll man mindestens 3 Bäume sehen. 30% Schatten sollten die Bäume werfen, dort wo wir sind. Und es sollte höchstens 300 Meter sein bis zum nächsten Park. Und da kann ja jeder überlegen, inwieweit er dabei ist. Und das erlebt ja jeder bei diesen Sommermonaten, wo weit über 30 Grad Temperatur ist und auf den Steinen dann zum Teil 70 Grad gemessen wird und kein Baum da ist, da haben wir hier genug Flächen. Es spricht für sich. Also das heißt, Baumschutz ist heute auch Gesundheitsschutz. Und wenn ich als Kommune eine Baumschutzsatzung aus der Hand gebe, das heißt, ich habe keine oder eine, die überhaupt nichts taugt, dann gebe ich als Stadt natürlich ein Gestaltungsmittel aus der Hand. Und es wird ja permanent wird gefordert, mehr Bäume, mehr Bäume, mehr Bäume. Ja, das kann ich nur machen, wenn ich erstmal die auch schütze, die da sind.
2: Was könnte man aus Ihrer Sicht als Stadt Chemnitz noch zusätzlich für den Baumschutz tun?
1: Ich denke, es kann jeder mithelfen. Jeder hat in seiner Nähe hoffentlich einige Bäume stehen, die im Sommer vielleicht nicht genug bewässert werden. Junge Bäume brauchen Unterstützung. Das schafft die Stadt alleine nicht. Ich denke, es ist eine gute Maßnahme da, dies Patenschaften zu organisieren. Und es ist natürlich auch wichtig, die Kinder schon heranzuführen und dass sie die Bäume überhaupt kennen und dass sie den Wert schätzen lernen, denn nur das, was ich kenne, kann ich auch schützen.
2: Welchen Grund hat es Ihrer Meinung nach, dass ein Vorschlag zur Änderung der Satzung im Moment überhaupt im Raum steht? Also da muss es ja irgendwie einen Grund geben, warum man das ändern möchte.
1: Der Anlass ist gewesen, dass dieses im Volksmund genannte Baumabgesetz, was im Übrigen in den Städten tausende zusätzliche Baumabgesetze

0: darf sich natürlich darüber unterhalten, aber man muss eben überlegen, was will ich erreichen. Und ich denke, eine Baumschutzsatzung bedeutet nicht, dass kein Baum mehr gefällt wird. Das ist Quatsch. Es werden noch genug Bäume gefällt, selbst in Städten wie in Leipzig, die in 1,30 Meter gemessen 30 Zentimeter Stammumfang haben. Hört man immer wieder, dass sich Leute beschweren, dass Bäume gefällt werden. Bei vernünftigen Gründen kann jeder Baum gefällt werden. Und ich habe noch keine Baumaßnahme gesehen, die verhindert hätte, dass dort Bäume gefällt werden. Das heißt, es ist sozusagen ein formaler Schutz, dass man nicht von vornherein Bäume, die 15 bis 30 Jahre alt sind, dass die erstmal einen grundsätzlichen Schutz haben. Das ist sehr vernünftig und nützt natürlich auch der Biodiversität in der Stadt. Nicht nur den Menschen, es ist nicht nur Gesundheitsschutz, sondern das sind Lebensräume für Vögel und Insekten etc.
1: Denken Sie, dass die Entscheidung und Initiative nun allein in der Hand der Stadt liegt oder können auch Privatpersonen etwas gegen die Änderung unternehmen?
0: Ja, es gibt ja die Initiative der Baumschutzpetition, die zunächst erstmal signalisiert, dass praktisch jemand den Wille bekundet, dass die Baumschutzsatzung erhalten bleibt. Das kann jeder unterzeichnen, das können ja wohl sogar Kinder, das können auch Leute aus anderen Städten. Und ich denke, dieser Bürgerinnenwille ist natürlich sehr sinnvoll. Der wird ja auch in der GALK, das ist also die Grünanlagenunterhaltungsverein, die den Deutschen Städtetag beraten, die sagen, eine Baumschutzsatzung drückt natürlich auch den Bürgerwillen zu seinen Bäumen aus. Und insofern ist das eine einfache Sache, aber sehr gut.
1: Und jetzt nochmal zum Schluss, gibt es noch Punkte, die ich jetzt noch nicht erwähnt habe, die Sie aber noch gerne ansprechen möchten?
0: Also ich denke, der Schutz hält natürlich nicht an der Stadtgrenze auf. Baumschutz ist eine generelle Aufgabe der Gesellschaft. Und die Gesellschaft haben das dringend nötig, vor allen Dingen auch bei den älter werdenden Gesellschaften, dass wir Baumschutz stärker als Gesundheitsschutz betrachten. Also 3, 30, 300.

0: Auch an diesem Wochenende gibt es im Detektor einen Blick auf die Ballsportarten und den hat für euch wieder der Till übernommen.
1: Der Chemnitzer FC hat seine Pflichtaufgabe im Sachsenpokal erfüllt. Gegen den Siebtligisten aus Radebeul siegten die Himmelblauen am Sonntag mit 4:1. Im Achtelfinale trifft die Mannschaft von Trainer Benjamin Duda auf Eilenburg. Diese hatten zuvor für eine Überraschung gesorgt und den FC Erzgebirge aus dem Pokal gekegelt. Ausgetragen wird das Achtelfinale Mitte November. Am Sonntag steht für die Himmelblauen dann das Topspiel in der Regionalliga Nordost an. Chemnitz empfängt als Tabellenzweiter den ungeschlagenen Liga-Primus aus Erfurt. Dabei wird es in Chemnitz wieder eine tolle Kulisse geben. Über 10.000 Tickets waren unter der Woche bereits verkauft. Los geht es am Sonntag um 16 Uhr. Der MDR überträgt diesen Ostklassiker live im Fernsehen. Sachsens beste Korbjäger kommen weiter schwer in Fahrt. Am vergangenen Sonntag unterlagen die Niners Chemnitz im Ostduell gegen Jena mit 76:82. Während man zur Halbzeit noch mit 2 Punkten führte, verlor man in der zweiten Hälfte zunehmend den Faden. Folgerichtig müssen sich die Niners mit einem Sieg aus 4 Bundesligaspielen zunächst auf den Tabellenkeller konzentrieren. Unter der Woche rehabilitierten sich die Sachsen dann schon mal selbst. Im Eurocup gelang dem Team von Headcoach Rodrigo Pastore zur Heimpremiere der erste Sieg. Während man im ersten Spiel gegen einen türkischen Verein verlor, machte man es gegen das Team aus dem litauischen Klaipeda besser. Nach einem hohen Vorsprung wurde es zum Schluss nochmal eng. Die Niners setzten sich am Ende aber mit 93:84 vor knapp 2500 Zuschauern in der Chemnitzer Messe durch. Am Sonntag könnte sich die Zahl der Fans dann fast verdoppeln. In der Bundesliga empfangen die Niners den FC Bayern München. Die Bayern sind mit 3 Siegen aus 3 Spielen Tabellenführer. Dennoch haben die Sachsen in der Vergangenheit bereits den ein oder anderen Überraschungssieg gegen die Bayern feiern können. Los geht es gegen München am Sonntag um 16 Uhr in der Messe Chemnitz. In der kommenden Woche sind die Niners dann wieder international gefordert. Im 3. Spiel des Eurocup trifft das Pastore-Team am Dienstagabend in Italien auf Trento. Die Basketballfrauen der ChemCats haben auch ihre 2. Partie in der 2. Bundesliga Nord verloren. Gegen die Wings aus Leverkusen gab es eine derbe 91:58 Pleite. Die nächste Partie bestreiten die Cats erst am 18. Oktober gegen Osnabrück. Bis dahin hat das Team noch genügend Zeit, um zu trainieren und dann den ersten Sieg zu holen. Das Eishockey-Team der Crashers Chemnitz grüßt aktuell von der Tabellenspitze. Nach dem Auftaktsieg gegen den amtierenden Meister gab es auch gegen den ESC Dresden einen Erfolg. Am Ende sahen die Zuschauer beim 5:3 Erfolg satte 8 Tore. Durch die neue Ligenzusammenstellung warten am Wochenende besondere Spiele auf uns. Zunächst trifft man am Samstag um 15 Uhr auf die Krokodile aus Hamburg. Am Sonntag muss man dann im Pokal bei den Beach Devils aus Thiemendorf ran. Los geht es dort um 17:30 Uhr.

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1: Ich muss mich heute schon mal etwas eher verabschieden vom Mikrofon. Ich bin etwas außer Form und ziehe es jetzt vor, wieder in die Waagerechte zu gehen. Ich wünsche euch viel Spaß mit den Veranstaltungen am Wochenende und hoffe natürlich, ihr hört weiterhin Radio T. Und wenn euch was gefällt oder eben nicht gefällt, dann schreibt doch dem Radio gern eine Mail über info@radiot.de. Tschüss, sagte Jörg am Mikrofon, der für diese Sendung Redaktion und Musikredaktion hatte.

0: Willkommen zur Hörwelt, wo wir uns immer wieder alte Hörspiele aus vergangenen Jahren anhören. Dieses Mal geht es um Max. Sein Zug nach Hause kommt nicht und er ist verzweifelt. Ein denkendes Blatt leistet ihm Gesellschaft, bis aus dem Nichts ein geheimnisvoller, schwarzer Zug auftaucht und Max einsteigt. Mein Name ist Merle Dienau und das ist der unbeschreiblich schwarze Zug.
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0: Wohin fliegt das welke Blatt? Der Baum, der dort hinter dem Gleis steht, hat es losgelassen, nachdem es gewachsen, ergrünt und welk geworden war. Der Wind trägt es fort. Doch wohin nun? Wohin fliegt das welke Blatt?
1: Direkt in meine Hände. Aber die Handschuhe ziehe ich für dich nicht aus, altes Blatt. Hab mir heute schon auf dem Fußballplatz alles abgefroren. Siehst ganz schön zerfressen aus. Kann mir gar nicht vorstellen, dass du mal grün warst, kleines Blatt. So geht's mir auch bei Opa. Wenn ich da alte Fotos sehe, schaut mich ein ganz anderer Mann an. Der hat volles Haar, breite Schultern und immer ein Lächeln auf den Lippen. Und noch früher soll er so ausgesehen haben wie ich. Der wird mir ganz mulmig. Werde ich auch mal so alt sein wie Opa? Oder sogar sterben? Wenn ich daran denke, wird mir noch kälter, kleines Blatt. Was wird dann aus mir? Was wird aus dir? Sind wir dann einfach weg? Aber warum waren wir denn überhaupt da? Wo bleibt denn der blöde Zug? Der hätte doch schon längst da sein müssen. Mir reicht's jetzt. Ich gehe die Frau im Schalter fragen. Du bleibst hier, Blatt, und rufst mich, falls der Zug kommt.
2: Denn, Kleiner? Ist was passiert?
1: Wissen Sie, wann der Zug kommt? Ich warte schon so lange.
2: Stand es nicht in der Anzeige? Ist schon wieder kaputt. Hier geht alles bergab. Kleiner, der Zug fällt heute aus, wegen der schlechten Witterung.
1: Aber, wie komme ich denn jetzt nach Hause? Kommt noch ein anderer Zug? Oder ein Bus?
2: Tut mir leid, Kleiner. Busse fahren hier schon lange nicht mehr. Und wegen des Schnees sind alle Züge...
1: Aber es sind 2 Stunden bis nach Hause.
2: Ruf doch deine Eltern an und lass dich abholen. Oder hast du die Nummer nicht? Ein bisschen Geld kannst du von mir haben. Hier.
1: Mama hat mir die Nummer aufgeschrieben. Dankeschön.
2: Keine Ursache. Ich wünsche dir, dass du bald im Warmen sitzt und einen heißen Tee trinken kannst. Tschüss.
1: Na toll. Nur 361, 365. Oh nein.
0: Plötzlich kam Max ein schlimmer Gedanke in den Kopf, oder besser, eine Erinnerung.
3: Ich bin heute mit Papa beim Elternabend. Ich hoffe wirklich, dass du nichts angestellt hast.
0: Und dann lächelte sie. Doch nach Lächeln war Max nicht zumute. Er bekam es mit der Angst. In seinem Bauch tobte ein Wespennest, sein Herz schlug Purzelbäume. Niemand war zu Hause. Was nun?
1: Blatt, kleines Blatt, bist du noch da?
0: Ja, hätte ich gesagt. Und ich hätte ihn beruhigt. Aber das ging ja nicht. Blätter können doch nicht sprechen. Also wirklich, das weiß doch jedes Kind.
1: So ein Mist. 2 Stunden. Und das auch noch im Schnee.
0: Und das ohne lange Unterhose und mit erst 11 Jahren.
1: Hm. 11,5. Und ich ziehe keine lange Unterhose an. Über sowas lachen die Jungs in der Kabine. Naja, ich nehme dich mit, kleines Blatt. Dann habe ich wenigstens einen Begleiter.
0: Er ging einige Schritte zur Wartebank, da... Autsch!
1: Oh nein... Jetzt habe ich dich zertreten, altes Blatt. Jetzt siehst du noch älter aus.
0: Na, danke schön.
1: Was ist denn das? Ein Zug. Ein Zug! Ein Zug! Nein, ganz schwarzer Zug.
0: Ein unbeschreiblich schwarzer Zug. Dunkler noch als Kohle. Dunkler als ein Rabe. Dunkler als die Nacht. Auch ich bekam es mit der Angst und riss mich fort, um auf den Winden zu reiten.
1: Der sieht gar nicht aus wie mein Zug. Oh, wo ist mein Blatt?
0: Auf und davon. Ich wirbelte durch die Lüfte, strich über die schwarze Nase der Führerlok, über die Esse, aus der tiefschwarzer Rauch stieg. Der blies mich über das Dach und schließlich auf einen Waggon. Da hielt der Zug an. Qualm stieg aus den Rädern.
1: Sogar die Scheiben sind schwarz. Das ist ja unheimlich. Aber hier fährt kein anderer Zug. Das muss meiner sein. Hallo? Herr Schaffner? Herr Schaffner? Guckt keiner raus. Und Türen hat das Ding auch keine. Die Tür! Hey, kleines Blatt, flieg doch nicht in den Zug. Wir wollen doch zusammen nach Hause gehen.
0: Da lag ich nun im Zug und Max blickte unschlüssig zu mir herüber. Zugegeben, dieser Zug war höchst verdächtig und unter anderen Umständen wäre Max ihm ferngeblieben. Doch wollte er mich unbedingt mit nach Hause nehmen. Also fasste sich Max ein Herz und betrat den unbeschreiblich schwarzen Zug. Plötzlich schloss sich hinter ihm die Tür.
1: Oh nein, die Tür! Böses Blatt. Jetzt sitze ich hier im Zug fest. Na ja, vielleicht fährt er ja nach Hause. Dann verzeih ich dir vielleicht. Erst einmal muss ich den Schaffner suchen.
4: Wir heißen Sie herzlich willkommen im Nach über die Stationen und wir werden in ungefähr in ankommen. Bei eventuellen Fragen oder Wünschen wenden Sie sich bitte an unser Bordpersonal. Wir wünschen Ihnen eine angenehme Reise. Der nächste Halt ist Aufstieg rechts.
1: Was? Das war alles? Wohin fährt denn nun der Zug?
4: Werter Fahrgast, Sie befinden sich in... Nach... Wir werden in ungefähr... in... ankommen. Bei eventuellen Fragen...
1: Wohin? Wann? Es knackt dauernd im Lautsprecher.
4: Werter Fahrgast, bei technischen Mängeln und Problemen richten Sie sich bitte an das Bordpersonal.
1: Also gut. Dann suche ich eben das Bordpersonal. Aber seit wann können Lautsprecher mit mir reden?
4: Werter Fahrgast, bei eventuellen Fragen und Wünschen wenden Sie sich bitte...
1: Ja, mach ich gleich.
4: ...an das Bordpersonal.
1: Wo hast du uns nur hingebracht, kleines Blatt?

0: Entschuldigen Sie?
1: Was denn? Ich bin beschäftigt.
0: Sind Sie ein Handwerker?
1: Ich halte den Zug in Stand. Das ist meine Arbeit.
0: Könnten Sie vielleicht mal den Lautsprecher überprüfen? Es knackst dauernd.
1: Wird gemacht. Später. Ich habe hier zu tun.
0: Durch das Knacksen habe ich nicht gehört, was das für ein Zug ist. Wissen Sie, wohin dieser Zug fährt?
1: Keine Ahnung. Ist nicht mein Problem. Ist auch nicht meine Aufgabe. Ich repariere jetzt den Gepäckhalter.
0: Interessiert Sie gar nicht das Ziel der Reise?
1: Weshalb sollte mich das interessieren? Ich sorge dafür, dass der Laden läuft. Wir kommen schon irgendwo an. Wichtig ist nur, dass wir ankommen. Und dafür leiste ich meinen Beitrag.
0: Aber wenn Sie nicht wissen, wofür Sie arbeiten, woher wollen Sie wissen, dass es gut ist?
1: Das, was gut ist?
0: Na, die Sache, für die Sie arbeiten. Der Zug. Sie wissen doch gar nicht, weshalb Sie ihn reparieren.
1: Bist du bald fertig mit deinen Fragen, Kleiner? Ich habe ja etwas zu arbeiten.
0: Was ist, wenn der Zug zu einem Ort fährt, wo Sie gar nicht hinwollen? Dann war Ihre ganze Arbeit umsonst.
1: Naja, da hast du eigentlich gar nicht mal so Unrecht. Wäre wirklich ärgerlich, wenn ich mir hier den Arsch...
2: Hintern. Der Handwerker sagte Hintern.
1: Aufreiße und nachher war alles für die Katz. Weißt du was? Wir gehen ins nächste Abteil. Da sitzt ein alter Mann, der wird wissen, wohin wir fahren. Guter Mann. Der kleine Junge hier. Und ich mittlerweile auch. Wir wollen herausfinden, wohin der Zug fährt. Wissen Sie vielleicht etwas?
3: Weiß ich nicht. Will ich auch nicht wissen.
0: Aber Sie müssen doch eine Ahnung haben, weshalb Sie hier im Zug sitzen. Weshalb sind Sie eingestiegen?
3: Ich sitze in diesem Zug, solange ich denken kann. Wann und warum ich eingestiegen bin? Kein Schimmer. Es ist mir aber auch wurscht.
0: Das ist doch verrückt. Irgendjemand muss doch wissen, wohin dieser Zug fährt. Wo ist der Schaffner?

0: Für wen arbeite ich dann?
1: Ja, seid nur bestürzt, meine Herren. Ich bleibe dabei. Es gibt keinen Zugführer. Es gibt kein Ziel.
2: So, liebes Alterchen, Mittagessen. Ich habe eine schöne Tomatensuppe gemacht.
1: Oh ja, Essen. Die einzige Freude, die mir bleibt.
3: Sind Sie die Zuckerchen?
2: Die bin ich. Es gibt keine bessere.
1: Ja, kann ich bestätigen. Sie ist die beste Köchin. Die beste Köchin des ganzen Zugs.
3: Sie sind hier doch angestellt. Wohin fährt der Zug?
2: Oh, wir fahren an einen wunderschönen Ort, den wir uns noch gar nicht vorstellen können. Dort strahlt eine warme Sonne. Dort blüht vierblättriger Klee. Dort müssen wir uns vor nichts fürchten.
1: Dass ich nicht lache. Wir fahren ins Nichts. Dort herrscht weder Licht noch Dunkelheit. Und Klee wächst auch keiner. Nein.
2: Reden Sie nur. Ich aber kenne die Wahrheit.
3: Woher wissen Sie das alles, Frau Köchin? Hat es Ihnen jemand gesagt?
2: Gesagt nicht, aber ich glaube es.
3: Also wissen Sie es nicht?
2: Kleiner, wenn ich sage, ich glaube es, dann ist das nicht dasselbe wie, ich glaube, morgen wird es regnen. Es ist ein ganz anderes Glauben.
0: Dann ist es eben ein fester Glaube, aber Sie wissen es auch nicht. Ebenso wenig wie wir.
2: Ich muss es nicht wissen, ich glaube daran.
1: Selten sowas Dummes gehört.
3: Das hilft uns doch auch nicht weiter. Wir müssen den Schaffner suchen. Oder den Zugführer.
2: Gut, ich habe solche Beweise zwar nicht nötig, aber bitteschön, wenn es Ihnen so wichtig ist...
0: Auf, alter Mann. Wirst Augen machen, wenn wir vor dem Schaffner stehen.
1: Aber meine Suppe...
0: Was ist das denn für ein seltsamer Typ?
4: Ein etwas verwirrter junger Mann. Redet immer von einem jüngsten Gericht. Ich habe aber keine Ahnung, wie man das kocht. Vielleicht weiß er etwas über den Zug.
2: Junger Mann, die Herren hinter mir interessieren sich für das Ziel dieses Zuges. Wissen Sie etwas darüber?
5: Ja. Wisst es noch nicht, oder?
3: Was wissen wir nicht?
5: Dieser Zug rast in das Verderben, in den Abgrund.
1: Ach Quatsch, dieser Zug führt nirgendwo hin, weil es keinen Zugführer gibt.
5: Oh, den gibt es, alter Mann.
2: Ha, sag ich doch.
5: Der Zugführer hasst uns. Er steuert den Zug in einen See der Verzweiflung. Wir werden verbrennen, bei lebendigem Leib.
0: Das macht doch keinen Sinn. Warum sollte er das tun?
5: Weil wir nicht an ihn glauben.
2: Ich glaube an ihn und weiß, dass er ein gütiger Zugführer ist und uns nie in den Abgrund steuern würde.
5: Ja, das weißt du schon. Fragst du dich nie, weshalb weder ein Schaffner noch der Zugführer vor dich getreten sind? Du bist doch eine so wunderbare Mitarbeiterin. Weshalb meldet sich dann niemand bei dir?
2: Nun, weil es...
5: Und du, alter Mann, glaubst du wirklich, es fährt ein Zug und niemand steuert ihn? Schweig! Du spürst es in deinen alten Knochen. Etwas Böses zieht herauf.
3: Jetzt reicht es aber. Sie haben jetzt einen genug Angst gemacht. Sie wissen es doch auch nicht. Oder haben Sie den Schaffner getroffen?
5: Nein, aber alle Zeichen deuten darauf... Seit Jahren spricht die Ansagerin undeutlich. Ein geheimnisvolles Knacken verdeckt, was sie sagen will. Dass das Ende naht.
0: Ich werde diese Lautsprecher endlich reparieren. Dann wissen wir Bescheid.
3: Haben Sie den Fehler gefunden?
6: Selbstverständlich. Ein Kabel lag offen.
5: Ein Wackelkontakt.
2: Ein Wackelkontakt. Sehen Sie, keine Untergangsbotschaften.
5: Das beweist gar nichts. Der Zugführer hat, er hat das Kabel angeritzt. So ist es.
0: Hören wir einfach hin.

0: dann wissen wir es.
1: Wir heißen Sie herzlich willkommen im unbeschreiblich schwarzen Zug nach ich weiß nicht wohin. Über die Stationen keine Ahnung und weiß nicht. Wir werden in ungefähr einiger Zeit in ich weiß nicht wo ankommen.
2: Gar nichts. Sie weiß auch nichts.
3: Das ist der Untergang.
4: Das zeigt nur, dass wir nirgendwo hinreisen.
0: Potzblitz, das kann doch nicht wahr sein. Ich will endlich Gewissheit.
5: Dann gehen wir doch in die Zugführerkabine.
2: Aber man darf doch nicht während der Fahrt mit dem Fahrer sprechen.
4: Es gibt keinen Fahrer.
0: Wir gehen jetzt dahin. Und wenn die Tür verschlossen ist, breche ich sie auf.

0: Jetzt werden wir ja sehen.
1: Dass wir nichts sehen.
2: Hab ich's doch gesagt.
0: Oh, gar nichts. Hier ist niemand.
3: Kein Zugführer?
4: Woher wollt ihr das wissen?
5: Oh Gott.
0: Meine Güte.
2: Sind Sie die Schaffnerin?
4: Die bin ich wohl. Und ich bin sehr enttäuscht von euch. Ihr alle habt euch unerlaubt Zutritt verschafft, nur um eure Neugier zu stillen.
3: Wir mussten wissen, woran wir sind. Wohin fährt der Zug? Und gibt es einen Zugführer?
4: Vielleicht gibt es ihn. Und vielleicht gibt es ihn nicht. Diese leere Kabine ist jedenfalls kein Beweis.
0: Aber wie sollen wir hier leben und arbeiten, wenn wir nichts über das Ziel des Zuges wissen?
5: Seien Sie bitte nicht böse. Wir wollten nur...
4: Max, was machst du denn hier? Du hast in diesem Zug nichts zu suchen.
5: Woher sollte ich das wissen? Die Ansage funktionierte nicht und es stand draußen
4: nichts. Ich meine, dass du gar nicht hier hättest einsteigen dürfen. Dieser Zug befördert nicht die Lebenden.
0: Befördert nicht die Lebenden? Und wonach sehen wir aus?
4: Ihr seid gestorben und befindet euch auf eurer letzten Reise.
3: Was? Ja, der alte Mann vielleicht. Aber
4: ein Arbeitsunfall. Stromschlag.
0: Stromschlag.
3: Oh.
0: Und ich? Ich werde mich ja wohl kaum am Kochtopf erhängt haben.
4: Herzstillstand.
6: Schwachsinn! Ich kann mich an meinen Tod gar nicht erinnern.
4: Ihr alle könnt euch nicht erinnern, weil ihr euren Tod nicht wahrhaben wollt. Ihr verdrängt ihn, verweigert euch. Aber du, Max, du bist nicht gestorben. Ich frage mich, weshalb du diesen Zug sehen konntest.
5: Ich weiß es nicht. Ich wollte eigentlich schon nach Hause laufen. Mit dem kleinen Blatt als Begleiter. Da kam plötzlich der Zug um die Ecke.
4: Ein Blatt also? Zeig es mal her.
7: Hier komme ich wieder ins Spiel. Max kramte mich aus seiner Jackentasche. Vorsichtig nahm die Schaffnerin mich entgegen. Sie lächelte. Da wurde es warm in meinen Äderchen.
4: Du also, welches Blatt? Das war eigentlich dein Zugticket. Für dich hat der Zug gehalten. Da hast du dem kleinen Max aber ganz schön was eingebrockt.
5: Muss ich jetzt sterben?
4: Reisende ohne gültiges Ticket werden wieder abgesetzt.
5: Oh, es war also nur ein Irrtum. Oder hat das Blatt mich absichtlich in den Zug gelockt?
4: Gute Frage. Vielleicht wollte es dir etwas zeigen, etwas beibringen. Vielleicht wollte das Blatt aber auch ungern allein sein bei seiner letzten Reise.
5: Die letzte Reise. Was wird denn nun aus den anderen Reisenden? Wo fahren sie hin?
3: Ja, was wird aus uns? Können wir auch aussteigen?
4: Nein, ihr fahrt bis zur Endstation.
0: Was ist die Endstation? Wo fahren wir hin?
4: Das werdet ihr sehen, wenn es soweit ist. Auch das welke Blatt bleibt hier. Nur du, Max, wirst nun aussteigen. Deine Reise in diesem Zug endet. Eine neue beginnt. Leb wohl, Max. Wir sehen uns eines fernen Tages wieder.
5: Eine schöne Reise noch. Auch dir, kleines Blatt.

0: Als Max seinen Fuß auf den Bahnsteig setzte, verschwand urplötzlich der unbeschreiblich schwarze Zug. Er sah noch die Passagiere winken, doch dann verlor sich das Bild.
1: Max!
2: Mama?
1: Maxchen!
2: Mama! Woher wusstest du?
1: Christians Mutter wusste, dass der Zug ausgefallen war. Da bin ich gleich hergefahren. Papa ist noch beim Elternabend.
2: Mama, da war ein Zug. Hast du ihn gesehen?
1: Heute fährt kein Zug auf dieser Strecke.
2: Oh doch, hier fährt ein Zug. Leb wohl, kleines Blatt.
0: Wohin fliegt das welke Blatt? Der Baum, der dort hinter dem Gleis steht, hat es losgelassen. Nachdem es gewachsen, ergrünt und welk geworden war. Der Zug trägt es fort. Doch wohin nun? Wohin fliegt das welke Blatt?
3: Das war der unbeschreiblich schwarze Zug. Die Sprecher und ihre Rollen. Das alte Blatt.
4: Blätter können doch nicht sprechen. Also wirklich, das weiß doch jedes Kind.
3: Werner Wilkening. Max.
2: Wissen Sie, wann der Zug kommt? Ich warte schon so lange.
3: Hanna Jöllenbeck. Informationsdame.
5: Kleiner, der Zug fällt heute aus, wegen der schlechten Witterung.
3: Dorle Hoffmann. Die Mutti von Max.
1: Papa ist noch beim Elternabend.
3: Mika Wanner. Zugansagerin.
6: Wir wünschen Ihnen eine angenehme Reise.
3: Christiane Marx. Handwerker.
7: Auf, alter Mann. Wirst Augen machen, wenn wir vor dem Schaffner stehen.
3: Marc Schülert. Der alte Mann.
8: Aber meine Suppe.
3: Matthias Ubert. Köchin.
9: Die bin ich. Es gibt keine bessere.
3: Annette Katz. Prophet.
10: Dieser Zug rast in das Verderben, in den Abgrund.
3: Michael Gerdes. Schaffnerin.
11: Die bin ich wohl. Und ich bin sehr enttäuscht von euch.
3: Annette Stall. Buch, Tonproduktion und Regie Ronald Martin Bayer. Musik Dennis Eggemann und Ronald Martin Bayer. Covergestaltung Elke Festerling. Dieses Hörspiel unterliegt der CC-Lizenz 3.0 und darf weder kommerziell genutzt noch bearbeitet werden. Die Credits wurden gesprochen von Ronald Martin Bayer. Der unbeschreiblich schwarze Zug ist Hubert Festerling gewidmet. Gute Reise.
12: Das war der unbeschreiblich schwarze Zug, produziert von Ronald Martin Bayer aus Dresden. Nun kommt ein zweites Hörspiel mit dem Namen Es war einmal vor 1200 Jahren. Ludwig der Fromme war auf seinem Weg nach Aachen und kam bei einer kleinen Siedlung ohne Kirche vorbei. Dies ist die Geschichte der Entstehung des Bistums Hildesheim.
13: Es war einmal vor 1200 Jahren. Frühling im Jahre des Herrn 815. Dunkel und schwer hingen die Wolken über dem innerste Bergeland. Noch hielt der Himmel seine Schleusen geschlossen, gerade so, als wage Petrus es nicht, Ludwig dem Fromm, der mit seinem Gefolge gen Westen reiste, das hochwohlgeborene kaiserliche Haupt zu nässen. Mich fröstelt's, wenn ich nur nach oben schaue. Sag, Marschall, erreichen wir Elze noch vor Anbruch der Nacht? Ja, vermutlich nicht, Euer Majestät. Ist noch ein gutes Stück bis dorthin, und wenn der Regen uns erst ins Gesicht schlägt, wird die Zeit bis zur Dämmerung kaum noch lang. Ludwig zog sich das Tuch enger um den Hals. So in graues Leinen gewickelt, gekrümmt auf den Ross sitzend, blieb nicht viel übrig von seiner kaiserlichen Würde. Ihm war's gleich, solange er es einigermaßen warm hatte. Die Kinder im Wagen waren da schon bedeutend besser gegen den Wind geschützt. Dennoch, was das Reisen anbelangte, hielt er es mit seinem kürzlich verstorbenen Vater, Karl dem Großen. Der Wagen ist gerade genug für Weib und Kind. Ein Kaiser jedoch, der gehört aufs Pferd. Und, kommen wir noch durch eine Stadt, wo wir einkehren können? Ich fürchte nein, Majestät. Nur eine schlichte Siedlung an der nächsten Furt. Die armen Leute dort werden euch wohl kein angemessenes Obdach bieten können. Es sollte aber genug Platz vorhanden sein, um unsere Zelte aufzuschlagen. Ich meine, ich kann sie schon sehen. Ludwig kniff die Augen zusammen und blickte angestrengt den Weg voraus. Keine Kirche scheint's. Der Marschall schüttelte unmerklich den Kopf. Es waren gerade einmal eine Handvoll Hütten. Wie sollte es da zu einer Kirche langen? Zuweilen fehlte ihm Verständnis für des Kaisers Eigensinn, sein gewaltiges Reich einzig durch das Banner des Kreuzes beisammenhalten zu wollen. Herr, schaut euch die windschiefen Hütten doch an. Die Leute haben dort gewiss ihre liebe Not, die eigene Mäuler satt zu kriegen. Da bleibt nichts übrig für den Unterhalt eines Predigers. Der Kaiser nickte. Sein Verstand gab dem Marschall recht, sein Herz jedoch widersprach. Gottes Wort sollte überall verkündet werden, wo der Mensch sich niederließ. Und mochte die Siedlung auch noch so klein sein. Kaum stoppte der Zug, da flogen auch schon die Wagentüren auf und drei Kinder sprangen heraus. Rotrud, Hildegard und der kleine Ludwig, die jüngsten Sprösslinge des Kaisers. Lehrer und Zofe blieben derweil gemütlich im Warmen sitzen. Ludwig betrachtete die Kinder beim Toben. Ein Jammer, dass zwei Mädchen darunter waren. Schließlich wollte das weitläufige Reich verwaltet werden. Lothar, der Älteste, tat dies bereits bei den Bajuwaren. Und Pippin, der Zweitälteste, begann damit gerade in Aquitanien. Nun war nur noch ein Prinz übrig, Ludwig, gerade einmal 9 Lenze alt. Gern hätte er auch Rotrud mit Verantwortung versehen, zumal sie nicht nur die Älteste war, sondern auch die Klügste. Doch ein Weib als Regentin, das war undenkbar.
14: »Jeder Stein schlägt dann beim Fahren in der Kutsche ins Kreuz«, klagte Rotrud. »Was ist das nur für ein scheußlicher Weg?«
13: Die anderen beiden Kinder wagten aus Respekt vor dem Vater kaum den Mund zu öffnen. Ludwig schaute fragend zu seinem Begleiter. »Das ist der Hellweg, Euer Majestät«, beantwortete der Marschall Rotruds Frage. »Eine der bedeutendsten Handelsstraßen des Reiches. Er führt vom Balkan quer durch das Reich eures Vaters bis ins Rheinland und darüber. Hellweg?« platzte es aus ihr heraus. »Ich sah selten ein dunkleres Pflaster. Wie kann man diese Straße da Hellweg schimpfen?« Der Marschall verkniff sich ein Lächeln. »Der Name rührt daher, Euer Majestät, dass links und rechts weiträumig die Bäume abgeholzt wurden, damit man schon von weit her sieht, wenn Räuberbanden kommen. Im Grunde könnte er auch Lichterweg heißen.«
14: »Aber müssen die Steine denn so unegal ausgelegt sein? Ich bin schon ganz wund.«
13: Mit schmerzverzerrtem Gesicht rieb sich Rotrud ihre ledierte Kehrseite, während sie den Marschall herausfordernd ansah. Statt ihren Blick zu erwidern, starrte dieser angestrengt zu Boden. »Ohne Pflaster versenken wir alle naselang im Schlamm, vor allem mit den Kutschrädern, Euer Majestät.« Rotrud war auf dem besten Wege, eine Frau zu werden und eine hübsche obendrein. Das war dem Marschall nicht entgangen. Ein Grund mehr, sie nicht auch noch zu ermutigen, denn er gab gewiss keine standesgemäße Partie ab. Doch dem Kaiser wollte ihr Gerede nicht gefallen. Ein zorniger Blick von ihm ließ sie schlagartig verstummen. Neugierig geworden hatten sich derweil die Bewohner der armseligen Hütten dies und jenseits der Furt genähert. Ihre Kleider waren in einem ebenso jämmerlichen Zustand wie ihre Behausung. Bei diesem Anblick musste sich selbst Ludwig, der unbestritten und wahrhaftig fromme, eingestehen, dass eine Kirche hier fehl am Platz gewesen wäre.
15: »Wer bist du?«
13: »Hatte da etwa jemand an seinem Wams gezupft?« Ludwig schaute an sich herab. Ein Knabe starrte zu ihm herauf, vielleicht gerade mal 5 Jahre alt, schmutzig und zerzaust. Trotz der Kälte stand er mit nackten Füßen auf dem dunklen Pflaster und schaute neugierig zu ihm empor. Ludwig fröstelte es bei diesem Anblick. Der Junge jedoch sah aus wie das blühende Leben. Obwohl seine Wangen vor Dreck starrten, blitzte es hier und da rosa durch. Der Marschall wollte den unverschämten Bengel beiseite schieben, doch Ludwig hielt ihn zurück mit einer Geste. »Ich bin ein Kaiser, mein Sohn.« Inzwischen wurden die beiden vom halben Hofstaat umringt.
15: »Und wie heißt du?«
13: Einige waren entsetzt über die Respektlosigkeit des Knaben, andere konnten sich ein Grinsen nicht verkneifen. Am meisten Spaß hatten die Kinder Ludwigs. So despektierlich hatten sie noch nie jemanden mit dem Vater sprechen hören. Eine abgemagerte Frau im speckigen Rock trat dazwischen und zog den Jungen fort, nachdem sie sich zuvor tief verbeugt und dabei unentwegt unverständliche Worte gemurmelt hatte. Ludwig war verwirrt. Obwohl ständig mit seinem Hofstaat von Pfalz zu Pfalz reisend, wie es sich für einen Regenten schickte, kam er nie mit den Einfachsten der Einfachen zusammen. Ein so frischer, unbekümmerter Junge wie dieser war ihm bislang noch nicht untergekommen. Die Siedler hielten noch immer gehörigen Abstand zu den Neuankömmlingen. Dem hochherrschaftlichen Volk und zuvörderst den Rittern sollte man immer mit größter Vorsicht begegnen. So viel hatte sie das Leben gelehrt. Euer Majestät, wir sollten die Zelte aufschlagen. Bis nach Elste ist noch ein gutes Stück. Und wenn wir erst in Unwetter geraten? Der Marschall deutete zum Himmel. Man konnte meinen, dass die Wolken bereits die Wipfel streiften, so tief standen sie schon. Hat der Kirchenmeister noch genügend Vorrat, um uns zu versorgen für die Nacht? Ludwigs Frage war nicht unberechtigt. Man musste für die Verpflegung sonst die Stadt aufkommen, welche die Ehre hatte, den König samt Hofstaat aufnehmen zu dürfen. Waren die Lager erschöpft, machte man sich auf den Weg zur nächsten Siedlung. Oder zu einer der über das ganze Reich verstreuten Pfalzen, den Königssitzen des Regenten. Oh, für die Nacht wird schon reichen, wenn wir auch knapp sind an Fleisch. Gut, Marschall, dann sagt dem Küchenmeister, er möge die Siedler nicht vergessen. Die meisten sehen aus, als hätten sie es nötig. Wollen zur Abwechslung einmal wir die Gastgeber sein. Während der Tag zur Neige ging, saßen alle beisammen. Siedler und Hofstaat. Man wärmte sich an einem großen Feuer. Die Vorräte waren fast aufgebraucht, so hatte der Küchenmeister nur noch Grieß mit Sirup bereiten können. Während die Siedler, ausgehungert nach dem harten Winter, den Brei gierig in sich hineinschlangen, fanden die Begleiter des Kaisers an dieser Tafel keinen Gefallen. Einige murrten schon, man hätte heute ohne Rast nach Elze weiterreisen sollen, denn wäre ihnen dieses Elend erspart geblieben. Und sie meinten damit nicht nur das karge Mahl. Hier an der Kreuze der innerste Furt mit dem Hellweg prallten zwei Welten aufeinander, wie sie unterschiedlicher kaum sein konnten. Entsprechend zögerlich begegnete man einander.
16: Aber wohin seid ihr des Wegs her?
13: Wagte schließlich ein älterer Siedler den Kaiser anzusprechen.
17: Euer kaiserliche Hoheit redet mal mit euer Majestät an, wurde er sogleich vom Marschall gemaßregelt. Ludwig indes winkte nachsichtig ab.
13: Woher sollte dieser abgezerrte Mann das wissen? Offensichtlich kannte man hier ja noch nicht einmal seinen Namen. Nach Elze geht die Reise um, wie es der Vater wünschte, ein Bistum zu gründen. Der Kaiser schaute zu einer abseits liegenden Hütte. Einige dralle Frauen standen davor und ab und an verschwand ein Soldat im Inneren. Ludwig saß mit Unbehagen. Die Vielweiberei, die der Vater offen mit seinen Konkubinen am Hofe praktiziert hatte, war ihm seit jeher ein Graus gewesen. Zudem hatte er es sich zur Aufgabe gemacht, das gesamte Reich zu christianisieren. Dazu gehörte freilich auch ein Wandel, wenn es um die Moral im Lande ging. Eine Kirche habt ihr nicht in eurer Siedlung, dafür aber ein Dirnenhaus? Ich kann nicht sagen, dass ich das gut heiße, alter Mann, ärgerte sich Ludwig.
17: Euer Majestät, antwortete der Greis und warf einen langen Blick zum Marschall. Wir leben hier an dieser Furt und müssen mit dem zurechtkommen, was der karge Boden und die Umstände uns geben. Ich verdiene mir den einen oder anderen Groschen als Fährmann und andere bearbeiten ihr Fleckchen Land. Wir haben unter uns noch einen Schmied, der die Pferde der Durchreisenden beschlägt und das Kutschengeschirr richtet. Und dann gibt's eben auch... Der Alte stockte, er wusste nicht recht, wie er es dem feinen Herrn sagen sollte.
13: Ihr müsst wissen, Euer Majestät, viele Männer passieren die sofort und häufig sind sie bereits seit Wochen unterwegs. Da verlangt es halt dem einen oder anderen nach der Gesellschaft eines Weibes. Und schaut sie euch doch an. Ihre Geschäfte laufen bestens. Von allen im Dorfe haben sie noch am meisten Fleisch auf den Rippen. Ludwig erwiderte nichts. So war nun einmal der Stand in seinem Reich. Selbst er, mit seiner Macht und seinen segensreichen Absichten, konnte so schnell nichts daran ändern. Hinrich, wandte er sich an seinen wohlbeleibten Küchenmeister, hast du wirklich nur noch diesen Brei? Ich vermisse Fleisch auf der Tafel. Der Küchenmeister zuckte mit den Schultern.
17: Die Jäger schafften schon lange nichts mehr herbei.
13: Man sah deutlich, dass er am meisten darunter litt. Genau in diesem Moment brach, als habe die Vorhersehung ihm bestellt, ein weißer Hirschbock durch die Bäume auf sie zu. Einige Ellen hastete er direkt an ihnen vorbei, um dann mit weiten Sprüngen wieder im Wald zu verschwinden. Ohne zu zögern fuhr Ludwig hoch, schnappte sich Pfeil und Bogen und stürmte zu seinem Gaul. Einige Soldaten versuchten ihm zu folgen, doch nur wenige konnten mit dem Kaiser Schritt halten. Hatten sich die meisten von ihnen doch schon mit reichlich Wein und Met über das karge Mahl hinweggetröstet.
18: Euer Majestät, haltet euch! Es ist doch gut für die Jagd!
13: Hörte Ludwig den Marschall noch hinter sich herrufen. Er dachte jedoch nicht im Traum daran, auf diesen edlen Fang zu verzichten. Ein weißer Hirsch. Das Jagdfieber hatte ihn gepackt. Und er war auch beseelt von den Gedanken, den armen Leuten zu einer anständigen Mahlzeit zu verhelfen. Und seine Irmelgard zu einem neuen Mantel, geschneidert aus dem weißen Fell. Kaum im Sattel, trieb Ludwig seine Fersen in die Flanken des Pferdes. Mit empörten Wiehern stellte sich die Stute auf die Hinterbeine. Dann preschte sie in den Wald, dem Hirsch hinterher. Die wenigen Soldaten, die es auf ihre Gäule geschafft hatten, folgten, so gut sie konnten. Ludwig spürte den kalten Wind im Gesicht und er war glücklich wie schon lange nicht mehr. Wenn es eine Leidenschaft gab in seinem Leben, war es die Jagd. Sie ließ ihn immer für einen Moment die Bürde der Verantwortung vergessen, die auf seinen Schultern lastete. Jetzt war er wieder der junge Prinz, der unbekümmert dem Wild hinterherjagte. Doch wo war es geblieben? Ludwig kniff die Augen zusammen. Trotz der Dunkelheit hatte er den schneeweißen Hirsch bis eben noch folgen können, nun war er spurlos verschwunden. Hätte er doch nur seine Hunde mitgenommen. »Wo steckst du, Rabenaas? Zeige dich deinem Kaiser!« Links von ihm raschelte es im Gebüsch. Es war der Hirsch, keine 30 Schritte entfernt, stolz das mächtige Geweih erhebend. So wie der Bock dort stand, konnte man fast meinen, er finde Gefallen an der Jagd. »Ah, willst mich wohl verspotten, was? Na warte, dich werde ich Moris lehren!« Langsam und vom mächtigen Hals des Gaules verdeckt, legte Ludwig einen Pfeil auf die Sehne. Dann spannte er den Bogen. Gerade als er die Waffe auf den Hirsch richten wollte, tat das Tier einen Satz und verschwand im Gestrüpp. Ludwig verkniff sich einen Fluch. Das gehörte sich nicht für einen Kaiser, auch wenn er mutterseelend allein war. Mutterseelend allein? Ludwig schaute sich um. Tatsächlich. Weit und breit kein Begleiter. Vom Jagdfieber gepackt, hatte er alles um sich herum vergessen. Nun allerdings spürte er umso deutlicher die Kälte, die ihm durch Mark und Bein kroch. Kurz darauf fielen auch schon die ersten Tropfen durchs Nadelgehölz. Donner grollte und Blitze zuckten durch die Nacht. Die Stute wurde unruhig, begann zu scheuen. Bloß schnell zurück. Doch wo sollte das sein? Ludwig hatte den Weg verloren. Er schaute hinab zum aufgeweichten Boden. Die Hufspur vom Lager bis hierher hatte der Regen fortgespült. Das Herz schlug ihm bis zum Hals. »Ist hier jemand?« rief er, so laut er konnte. Dabei hoffte er, keine Reiber oder Wölfe aufzuschrecken. Seine Stimme zitterte. »Herr Marschall?« Keine Antwort. Da, wieder tauchte der Hirsch vor ihm auf. Doch bevor Ludwig zum Bogen greifen konnte, verschwand er erneut im Dickicht. Sollte er versuchen, ihm zu folgen? Vielleicht wollte der Bock ja wieder zurück zum Wasser, zu dieser Innerste. Und wenn nicht, so sollte ihn zumindest ein warmes Fleisch durch die Nacht bringen, sofern er den gerissenen Teufelsbraten je erwischte. Jetzt oder nie, sagte sich der Kaiser und trieb das Pferd an, jagte es über Stock und Stein im wilden Galopp, obwohl selbst ein Luchs kaum 5 Schritte hätte weit sehen können. Der Ausgang dieses Höllenritts war abzusehen. Mit Schwung hob es Ludwig aus dem Sattel, als die Stute mit dem Vorderhof an einer Wurzel hängen blieb. Kopfüber stürzte er zu Boden. Doch wie durch ein Wunder tat er sich nichts. Welche Ironie. Der Kaiser schüttelte den Kopf und sah bekümmert auf die Stute hinab. Eigentlich war das Messer für die Beute bestimmt gewesen, nun hatte er damit sein eigenes Pferd töten müssen. Erneut rief er in den Wald hinein und wieder erhielt er keine Antwort. Nun steht mir eine lange, ungemütliche Nacht bevor, ahnte er. Der dachte nicht nur an das scheußliche Wetter, sondern auch an die Räuberbanden, die hier jenseits der großen Handelswege ihrem blutigen Handwerk nachgingen. Ganz zu schweigen von den wilden Tieren, die im Wald lebten. Einmal mehr haderte Ludwig mit seinem Schicksal, die Krone tragen zu müssen. Während Karl und Pippin, seine beiden älteren Brüder, noch am Leben, hätte er in Aachen bei seiner Irmingard bleiben und ruhigen Sinnes die Bibel studieren können. Das Wort des Herrn. Stattdessen lief ihm nun bei jedem Schritt eiskaltes Wasser in die Stiefel. Als Kaiser hatte man es wahrlich nicht leicht. Ständig von Pfalz zu Pfalz reisen, um im Reich nach dem Rechten zu schauen und Recht zu sprechen. Eine elende Plackerei. Augenblick flammte es taghell vor ihm auf. Keine 50 Schritte entfernt hatte der Blitz in eine Eiche geschlagen. Fast schien es, als hätte der Herrgott es heute Nacht auf ihn abgesehen. Schon stand der Baum lichterloh in Flammen und leuchtete wie eine Fackel. Ludwig traute seinen Augen nicht. Keine 50 Schritte entfernt öffnete sich eine Lichtung, die vom Regen offenbar verschont geblieben war. Heilige Mutter, wie kann das nur sein? Wunderte er sich. Der starke Guss schlägt durch die Baumkronen, als wären sie vollends kahl, und an diesem Fleckchen Erde bleibt alles trocken. Das musste er sich anschauen. Bei jedem Schritt raschelte es unter seinen Schuhen. Doch statt knöcheltief im Morast zu versinken, lief er auf sattem Gras, so kräftig und dicht, wie er es in diesem Jahr noch nicht zu sehen bekommen hatte. Er gewann die Lichtung und blieb verwundert stehen. Was war das? Vor ihm hob sich ein prächtiger Dornbusch mit unzähligen Blüten von Rosen. Ihm war, als träume er. Ja, jener Ort konnte nicht von dieser Welt sein. Ohne Zögern nahm Ludwig das Kreuz mit dem Heiligtum der Mutter Maria von der Brust und hängte es in den Strauch. Der blühende Altar mit dem Kreuz darin war der schönste und herrlichste, vor dem er je gekniet hatte. Ergriffen begann er zu beten und um seine Rettung zu bitten, immer und immer wieder, bis ihn schließlich entkräftet der Schlaf fand. Vögel zwitscherten und Gras kitzelte in Ludwigs Nase. Ein funkelndes Licht ließ ihm blinzelnd die Augen öffnen. Zwischen den Wipfeln erstrahlte der Himmel in reinem Blau. Was für ein herrlicher Frühlingstag, dachte der Kaiser. Einen Augenblick darauf, vor Schreck zu erstarren. Heilige Mutter Maria! Der Busch funkelte hell und klar wie ein Kristall. Er war jetzt über und über mit Schnee bedeckt und das Kreuz in seiner Mitte lag unter dickem Eis. Wie ging das zu? Noch dazu mitten im Frühjahr. Ludwig schaute sich um. Ringsumher grünte und blühte alles. Das konnte nur ein Traum sein. Mit zitternden Fingern berührte er das Kreuz. Eiskalt war es, ebenso wie der Schnee in den Zweigen. Nein, dieser klirrende Frost war echt und kein Traum. Das alles geschah tatsächlich, hier und jetzt. Ludwig versuchte, das Kreuz wieder von den Zweigen zu lösen, doch all seine Bemühungen waren vergeblich. Der Strauch wollte es nicht wieder hergeben. Dann sah er die unzähligen Rosenknospen, die trotz des Eises in schönster Pracht erblühten. Ergriffen fiel er auf die Knie. Ein Wunder! Wahrhaftig, das ist ein Wunder! Mit einmal war er erfüllt von der Gewissheit, dass die Ereignisse der vergangenen Nacht von einer höheren Macht vorherbestimmt waren. Ja, der Allmächtige Höchst selbst hatte ihn an diesen geheiligten Ort geführt. Und Ludwig gelobte, den Bischofssitz genau hier an dieser Stelle zu errichten, hier, wo der Schnee der Sonne trotzte und kleine Röschen dem Eis. Jetzt musste er nur noch aus diesem vermaledeiten Wald finden.
16: Euer Majestät?
13: Der Marschall. Endlich kam er einmal wie gerufen. Ja, so war das damals, vor 1200 Jahren. So oder so ähnlich. Oder etwa doch ganz anders? Wie auch immer, hier am 1000 oder eigentlich 1200-jährigen Rosenstrauch ließ Ludwig der Fromme einst die Marienkapelle errichten. Und Hildesheim wurde zur Bischofsstadt. Armes Elze. Wer sehen will, wo dies alles begann, kann ihn sich heute noch anschauen, den blühenden Rosenstrauch mitten des Kreuzgangs am Hildesheimer Dom. Denn er blüht tatsächlich noch immer. Viele hundert Jahre und Kriege, die die Mauern ringsumher zerstörten, haben den Wahrzeichen der Stadt Hildesheim nichts anhaben können. Und das ist doch tatsächlich ein kleines Wunder, nicht wahr?
12: Das war Es war einmal vor 1200 Jahren, produziert von Peter Herold aus Hildesheim. Und somit beende ich die Hörwelt mit noch etwas Musik und wünsche weiterhin einen guten Abend. Produktion, Musikproduktion und Hörspielproduktion wurden geführt von Merle Lienau.
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0: Tut mir nochmal leid, wegen gestern.
1: Ich weiß nicht, was gerade los ist mit mir, ja? Weißt du, je mehr da draußen alles untergeht, habe ich das Gefühl, dass
2: an mir etwas untergeht.

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Ja, und damit noch einmal herzlich willkommen zu den musikalischen Nachspielen. Ich nenne das ja immer Songs Upcycled und da lief als erstes ein Interpret, dessen bekanntester Song war Ça plane pour moi von 1977. Vielleicht habt ihr ihn erkannt, Roger François Jauré nannte sich damals und heute Plastic Bertrand und kommt aus Belgien. Über Major Tom sang er 1983, ein Jahr nach Tom Schilling. Ja, und in den Birthday-Songs vor einer Woche habe ich gerade das neue Album von Get Well Soon vorgestellt. Die Band hatte 2014 unter anderem mal 3 EPs veröffentlicht und eine davon heißt Greatest Hits. Und die enthält Coverversionen großer Hits, wie zum Beispiel der nächste von Elton John, Rocketman.

Nach Get Well Soon war das Violet Orlandi. Sie kommt aus Brasilien, wurde 1995 geboren, ist eine Sängerin und Songwriterin, spielt Gitarre und ist gleichzeitig auch Produzentin. Sie ist unterwegs im Rock, Heavy Metal und Grunge und hat neben ihrer eigenen Musik einige bemerkenswerte Cover veröffentlicht, wie dieses hier von The Muse, Supermassive Black Hole. Inzwischen hat sie 2 Alben selbst rausgebracht und lebte 5 Jahre in London, um Musik und Songwriting zu studieren und pendelt heute zwischen Brasilien und den USA. Ihr habt es sicher bemerkt, heute spiele ich Songs, die sich irgendwie um den Weltraum drehen. Und da ist es natürlich ein ganz besonderer Umstand, dass auch Captain Kirk vom Raumschiff Enterprise

55 Jahre nach dem Original von Pink Floyd spielten eben die Schweden von Men on the Border Astronomy Domine. Nah am Original und dennoch etwas aufgeweicht, wie ich finde. Die Band widmete sich am Anfang ihrer Karriere zumindest dem Erbe von Syd Barrett und so kam es auch zur eben gehörten Fassung. 1994 brachte Jamiroquai den Song Space Cowboy heraus und ich habe mit Taryn Spielmann eine brasilianische Sängerin gefunden, die daraus eine Bossa Nova-Version gemacht hat.

Und wenn man so im Weltall unterwegs ist, dann sieht man natürlich auch jede Menge Sterne und darüber sang Blame Jones. Sie machte aus dem Original A Sky Full of Stars von Coldplay eine schöne Akustikversion. Und so geht unsere Reise weiter und es folgt jetzt ein bisschen Easy Listening Jazz. Starboy heißt der Song, kommt von The Weeknd und hier wird er interpretiert von dem Projekt Jazzistics.

Und natürlich muss auch David Bowies Space Oddity in dieser Sendung interpretiert werden. Ich habe mich besonders gefreut, mal wieder eine finnische Version gefunden zu haben. Eben sang Arto Sotavalta und der nannte seinen Song Kapteeni Tom. Und das erschien 1973 und damit auch schon 5 Jahre nach dem Original. Und dies ist auch der Song, von dem ich noch eine zweite Version hinterher schicke. Es kommt eine Parodie. 2011 sang Tim Hawking aus England seinen Song und der heißt Major Tom Tom und macht sich darin über die Fehlfunktionen von Navigationssystemen lustig. Das ist ein ziemlicher Hörgenuss. Im Song entspinnt sich ein Dialog zwischen Major Tim am Steuer eines Dodge Vans und dem Navigationssystem Tom Tom, das mit GPS-Problemen zu kämpfen hat und den Fahrer in die Wüste schickt, bis er nur noch spanische Radiostationen empfängt. Am Ende ist Tim lost in the middle of nowhere.

Immer wenn ich dieses Lied gehört habe, dann fiel es mir immer wieder schwer, das Original herauszuhören. Es sang Amaryllis Tamerman. Sie ist belgische Sängerin und Schauspielerin und sie interpretierte Frank Sinatras Fly Me to the Moon von 1954. Und das auf Flämisch. Und da schicke ich doch gleich noch ein anderes altes Original auf die Reise. Louis Armstrong sang 1960 vom Moon River und 2012 nahm sich Amaya Montero den Titel vor und singt ihn hier auf Katalanisch. Hier kommt El Rio de la Luna.

Und eben lief E.T., so hieß der Titel, und darüber und über ihn sang 2010 zunächst Katy Perry. Und ihr hörtet gerade die Version von Amy Loftus, eine akustische Variante der amerikanischen Singer-Songwriterin aus Los Angeles. Und als letzten Titel für heute habe ich einen weiteren David Bowie-Song für euch. 1995 kam das Album Outside heraus, ein sperriges Werk, mit dem Bowie aber eindrucksvoll in die Musikszene zurückkehrte. Und darauf befand sich auch der wahrlich nicht tanzbare Titel Hello Space Boy. Den nahmen sich ein Jahr später die Pet Shop Boys vor und verwandelten ihren Remix in eine inzwischen ikonische Hymne und machten Bowie so nach einer größeren Hörerschaft bekannt. Und damit war es das auch für die heutigen musikalischen Nachspiele unter dem Motto Songs Upcycled. Ich hoffe, der Space Trip hat euch gefallen. Redaktion und Musikauswahl für diese Sendung hatte Michael Reich. Bei der Recherche zu den Originalen zum Thema Weltraum half mir auch diesmal Claude von Entropic. Ich verabschiede mich für heute von euch. Wir hören uns wieder, wenn ihr mögt, am 5. November und dann mit einer neuen Ausgabe der Birthday Songs sowie am 13. November mit den nächsten musikalischen Nachspielen. Und damit tschüss und bis bald. Hier ist Hello Space Boy mit den Pet Shop Boys und David Bowie.

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